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1: Huey Lewis, Ray Parker Jr. und der Streit um zwei Songs mit der gleichen Idee.
2: Manche Popstreitigkeiten beginnen nicht mit Beleidigungen, sondern mit einem Song, bei dem man sich beim Hören sofort denkt, Moment mal, das kenne ich doch irgendwoher.
3: Huey Lewis war 1985 on top. Sein Album Sports verkaufte sich millionenfach und alle wollten ihn haben. Auch die Produzenten einer neuen Horrorkomödie namens Ghostbusters.
4: Who are you guys?
5: We're the Ghostbusters.
4: Does your tax?
6: Hallo Geisterjäger. Ja, natürlich arbeiten Sie ernsthaft.
2: Leider war Huey nicht verfügbar, denn der hatte nämlich schon was geliefert. Und zwar für Zurück in die Zukunft.
7: Ich habe ihn in die Zukunft geschickt.
3: Was also tun, dachte man sich im Camp Ghostbusters. Man verpflichtete Ray Parker Jr. und gab ihm den Auftrag, doch einfach sowas Ähnliches zu machen.
2: Und das nahm Ray ernst und hat sich den Hit von Huey Lewis, I Want a New Drug, vorgenommen. Und hat sich hörbar inspirieren lassen.
3: Fand auch Huey, der den Job ja eigentlich abgelehnt hatte. Als Ghostbusters dann erschien und sehr viele Menschen sofort die Ähnlichkeit hörten, landete die Sache schließlich vor Gericht. Lewis klagte, aber der Streit wurde außergerichtlich beigelegt und man vereinbarte Stillschweigen.
2: Das hat Huey dann gebrochen, hat die Story in seiner Biografie erzählt und wurde von Parker Jr. verklagt. 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
3: Und Ghostbusters wurde natürlich trotzdem ein Mega-Hit. Heute hat wohl weltweit jeder die gleiche Antwort auf die Frage:
0: Who you gonna call?
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1: Mit Danny Hoppe, guten Morgen. Sachsen-Anhalt hat gewählt und das Ergebnis fällt eindeutig aus. Der große Gewinner heißt AfD. Sie hat die Wahl mit großem Vorsprung gewonnen. Aber für die absolute Mehrheit hat es nicht gereicht. Das geht aus den vorläufigen Ergebnissen der Landeswahlleiterin hervor. Malte Albrecht aus dem News-Team, wie es jetzt weitergeht, ist noch unklar. Die AfD sieht den Regierungsauftrag aber klar bei sich.
2: Aber dafür bräuchte die AfD Unterstützer. Nach dem vorläufigen Ergebnis kommt sie auf 43,8%. Damit hat sie ihren Stimmenanteil mehr als verdoppelt. Ein Rekordergebnis für die AfD. Die bisher regierende CDU stürzt auf 17,2% ab. Ein Ergebnis so schlecht wie noch nie für die Christdemokraten bei einer Landtagswahl in Sachsen-Anhalt. Es folgen die SPD mit 9,3, die Grünen mit 8,9 und die Linke mit 8,6%. Das BSW musste lange zittern, hat es aber mit 5,3% gerade so in den Magdeburger Landtag geschafft. Das Zünglein an der Waage, was die Regierungsbildung angeht, könnte damit dem BSW zufallen.
1: Es gibt natürlich auch schon viele Reaktionen aus dem politischen Berlin.
2: SPD-Generalsekretär Klüssendorf sieht auch in der Politik der Bundesregierung einen Grund für das Wahlergebnis in Sachsen-Anhalt. Viele Menschen seien unzufrieden mit dem Reformkurs, sagte er im ZDF. Kanzleramtsministerin Wagen sprach von einer Zäsur für die CDU. Es sei ein sehr schwieriges Ergebnis für ihre Partei. BSW-Chefin Ali sagte, dass sich ihre Partei für einen überparteilichen Ministerpräsidenten einsetzen wolle. Das wäre also weder Siegmund noch Schulze. Sollte es am Ende mit einer Regierungsbildung nicht klappen, könnte es also auch eine Neuwahl geben.
1: Danke, Malte. Und jetzt weitere Meldungen im Überblick. Bei einem Unfall mit einem Amazon-Frachtflugzeug sind am Airport in Miami mindestens 5 Menschen ums Leben gekommen. Dazu gibt es mehrere Verletzte. Die Maschine kam aus Puerto Rico, schoss bei der Landung über die Landebahn hinaus, rammte Fahrzeuge und fing Feuer. Bis 2029 könnten in Deutschland rund 723.000 Fachkräfte fehlen. Das wären fast doppelt so viele wie im vergangenen Jahr. Zu diesem Ergebnis kommt eine Studie des Instituts der deutschen Wirtschaft. Das liege vor allem auch daran, dass in den nächsten Jahren viele Menschen in Rente gingen, heißt es. Zum Ende des zweiten Spieltags ist Eintracht Frankfurt böse unter die Räder gekommen. Zu Hause gegen Augsburg gab es für die Frankfurter eine 1:4 Pleite. Noch schlechter lief es vorher für den HSV. Die Hamburger verloren zu Hause gegen Mainz mit 0:5. US-Präsident Trump kann es nicht lassen. Den Golf von Mexiko hat er schon im Golf von America getauft. Zuletzt hatte er angeordnet, dass der Lake Ontario Lake America heißen soll. Und jetzt hat er das nächste Ziel ins Auge gefasst, den US-Bundesstaat New Mexico. Wenig überraschend soll der, geht es nach Trump, New America heißen. Aus New Mexico gibt es direkt eine Reaktion. Der Name stehe nicht zur Debatte, schreibt die demokratische Gouverneurin Grisham bei X.
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1: Es fühlt sich heute nochmal nach Sommer an. Wir bekommen einen Mix aus Sonne und Wolken und die Temperaturen gehen

0: nochmal rauf. Die Höchstwerte liegen bei 28 Grad in Dorsten und 30 Grad in Köln. Vereinzelt sind heute aber auch Schauer möglich.
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0: Einen Stau gibt's auf der A40 Duisburg-Essen zwischen Essen-Huttrop und Dreieck-Essen-Ost. 1 Kilometer, das dauert 17 Minuten länger, da hat's einen Unfall gegeben.
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2: Uns geht es ja nicht anders als euch. An einem Montagmorgen, da kommt man immer so ein bisschen schwierig in die Gänge, in die Puschen, wie man so schön sagt. Da wollen wir mit unserer Musik mal so ein ganz klein bisschen Einhalt gebieten. Ja, ja, also herzlich willkommen und guten Morgen an diesem 7. September. Wir sind's wieder von Radio Mixtape, der Soundtrack deines Lebens. Schön, dass ihr schon dabei seid. Wir feiern gleich so ein paar Geburtstage. Heute der 7. September, da haben viele Menschen, die zum Teil noch unter uns sind, zum Teil aber auch nicht mehr Geburtstag. Ja.
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2: Buddy Holly zum Beispiel. Oder Gloria Gaynor. Die werden wir gleich schon mal gebührend feiern. Mit einem schönen Song und ein paar Geburtstagsgrüßen. Und jetzt kommen aus den 70ern Racy und Some Girls. Guten Morgen.

0: Riesenhit von 83 von Gazebo. Der hatte ja eigentlich zwei große Nummern, die damals an den Start gingen. 1983 Lunatic, da kam dann ein bisschen später. Den fand ich ja besonders schön, den Song. Müssen wir auch mal dringend wieder spielen. Oder eben das berühmte I Like Chopin. Und Gazebo selbst hieß natürlich nicht Gazebo. Nee, Paul Mazzolini, wie man als Italiener halt so heißt. Und der ist heute noch sehr aktiv, weniger musikalisch, eher urlaubstechnisch, betreibt ein idyllisches Urlaubsdorf in der Toskana, presst natürlich eigenes Olivenöl und keltert Weine. Paul Mazzolini, Gazebo, jetzt in die 60er zu den Beatles in My Life. Guten Morgen.
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0: Da wird der Klavierdeckel wieder zugemacht.
1: Mark Hone, die 80er, Walking in Memphis. Dafür machen wir jetzt dieses Musikfass auf hier.
0: Gloria Gaynor, I Will Survive. Das machen wir nicht ganz ohne Grund. 1978 dieser Riesensong. Und Gloria Gaynor feiert heute am Montag, an diesem 7. September, Geburtstag, ihren 83.
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0: Ja, und ihr Welthit I Will Survive, der löste ja 1978 die globale Bewegung aus. Der Song wurde zur Hymne für alle Überlebenden von Krisen, Krankheiten und Trennungen und ist bis heute natürlich auch ein fester Pfeiler der LGBTQ-Community. Und von Ruhestand bei Gloria so gar keine Spur. Sie verbringt ihren Geburtstag mitten im Leben, tourt weiterhin aktuell über die großen Weltbühnen und wurde gerade erst mit der prestigeträchtigen Kennedy Center Ehre für ihr Lebenswerk ausgezeichnet. Zu Recht. Happy Birthday, Gloria Gaynor. Heute wird sie 83.
3: Hallo, mein Name ist Susanne und ja, Soundtrack meines Lebens, Gloria Gaynor, I Will Survive, weil mich das immer so durch meine Höhen und Tiefen getragen hat im Leben und einfach ein total schönes Stück zum Abtanzen und Zappeln ist.
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1: Jetzt mit einem ganz fantastischen Bob Dylan, Like a Rolling Stone. Die 80er haben wir gleich auch noch für euch. Und die Bengals und Eternal Flame. Schönen Start.

0: wunderschön. Die Bangles bei uns im Radio, bei Radio Mixtape und Eternal Flame am Montagmorgen. Also unser Wochenende, kann ich einfach mal so sagen, wie es war, war wunderschön. Weil die Mannschaft von Mixtape war unterwegs auf Betriebsausflug.
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0: Ja, ja, wir haben sie alle in einen Bus gepackt, wobei das nicht stimmt. Busmäßig war nur die Rückfahrt. Die Hinfahrt war eine ganz andere. Aber das lasse ich doch lieber Lissy erzählen. Die hatte nämlich an dem Abend ihr Handy dabei, hat einfach mal so ein paar Aufnahmen gemacht. Lissy, leg mal los.
2: Sehr seltenes Event. Wir zu viert frei unterwegs. Claudia leider nicht, aber wir haben Betriebsausflug mit Radio Mixtape. Und dass wir nicht im Radio zu hören sind und zusammen unterwegs, ist sehr selten. Vielleicht erzählst du einfach mal, was wir heute gemacht haben, Moni.
3: Ja, wir haben ein etwas größeres Team natürlich auch bei Radio Mixtape. Es waren nicht nur die vier Moderatoren und sind tatsächlich mit einem historischen Zug erstmal losgefahren und sind am Ende in Hamm gelandet. Und das mit dem historischen Zug, das muss Stefan Kaiser erzählen, denn der hat ein Faible für Züge.
0: Ich bin jetzt noch ganz hin und weg. Eine rote Diesellok, eine V60. Gerade kam sie reingerollt mit drei großen Museumswagen, die für uns extra angemietet worden sind für den Sender. Und wir durften einsteigen, durften einfach Platz nehmen in Wagen der 50er Jahre. Die rochen nach 50er Jahre, die sahen aus wie 50er Jahre. Man kann die Tür während der Fahrt öffnen. Es waren Gardinchen angebracht, es war einfach nur der Hammer. Dankeschön, Stefan Kaiser, jetzt rede ich schon mit mir selber. Nein, nein, und Olli hat dann erzählt, was wir auf einer Rallye veranstaltet haben auf diesem Ausflug.
4: Und dann sind wir hier durch den Maximilianpark gelaufen in Hamm, mussten so eine Rallye erfüllen und mussten ein paar Fragen beantworten und so weiter und so fort. Unter anderem mussten wir die Frage beantworten bzw. schätzen, wie lange unser Geschäftsführer schon BVB-Fan ist bzw. eine Dauerkarte hat. Wir haben mit 32 Jahren knapp daneben gelegen, ist jetzt seit 30 Jahren schon Dauerkartenbesitzer. Ich sage an dieser Stelle besser nicht, dass ich Eintracht Frankfurt-Fan bin.
2: Okay, das sollten wir, glaube ich, verschweigen in Nordrhein-Westfalen.
0: Ihr merkt schon, wir hatten viel Spaß bei unserem Betriebsausflug. Erzählen wir euch später noch viel, viel mehr drüber. Aber jetzt erstmal Billy Swan und I Can Help an diesem Montagmorgen. Schön, dass ihr da seid. Hallo.

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aus hier 1989 mit Dave Stewart. Genau, der Dave Stewart von den Eurythmics. Der hat damals bei einer eher spontanen, zufälligen Jam-Session Candy Dulfer kennengelernt im Studio. Die war damals noch völlig unbekannt. Die heute ja weltberühmte Saxophonistin, ja, haben sie diesen Song eingespielt, wollten das irgendwie auch irgendwie nur auf eine B-Seite packen, ist dann aber aus Versehen zu einem Riesenhit geworden. Die Zufälle, die manchmal so viel klasse Dinge auslösen, ne? Candy Dulfer und Dave Stewart mit Lily Was Here. Und jetzt Genesis und Mama. Stefan Kaiser hier. Kommt gut in diese neue Woche, diesen Montag, mit dem Soundtrack deines Lebens. Guten Morgen.

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0: Ach, die herrlichen Bud Spencer-Filme aus den 70ern. Da haben wir gleich den Soundtrack dazu von den Oliver Onions aus Italien. Und wir haben Musik von Whitney Houston. Von der gibt's ja inzwischen eine Barbie-Puppe. Ja, auch da gleich die ganzen Stories dazu. Aktuelle News, 7 Uhr ist es.
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2: Mit Danny Hoppe, guten Morgen. Das Ergebnis ist eindeutig. Die AfD hat die Wahl in Sachsen-Anhalt klar gewonnen. Sie kommt auf fast 44% der Stimmen. Die CDU erlebt dagegen ein Debakel und stürzt auf 17,2% ab. Das hat viele im politischen Berlin erschüttert. Dort wollen die Parteien heute das Wahlergebnis aufarbeiten. Malte Albrecht aus dem News-Team, was können wir da heute erwarten?
3: Kanzler Merz wird am späten Mittag vor die Hauptstadtpresse treten und da dürften einige unangenehme Fragen auf ihn zukommen. Schließlich machen viele in der CDU vor allem Merz und seine Politik für das Wahldebakel verantwortlich. Auch in Sachsen-Anhalt sind viele Menschen frustriert von der Bundesregierung und haben deshalb aus Protest die AfD gewählt. Dass die schwarz-rote Koalition vorzeitig auseinanderbricht, ist allerdings nicht zu erwarten, denn aus einer Neuwahl im Bund würde die AfD mit sehr großer Wahrscheinlichkeit gestärkt hervorgehen und das würde die Regierungsbildung noch komplizierter machen.
2: Ja, Stichwort komplizierte Regierungsbildung, das dürfte auch in Sachsen-Anhalt der Fall sein.
3: Die absolute Mehrheit, die die AfD erreichen wollte, um alleine regieren zu können, hat sie verpasst. Heißt, um in Sachsen-Anhalt an die Macht zu kommen, braucht sie einen Partner. Eine Zweierkoalition mit einer der anderen Parteien im Magdeburger Landtag wäre rechnerisch möglich, aber das lehnen sämtliche Parteien ab. Lediglich das BSW zeigt sich offen für eine Zusammenarbeit mit der AfD in Sachfragen, ist aber für einen überparteilichen Ministerpräsidenten, also weder für den AfD-Spitzenkandidaten Ulrich Siegmund noch für den CDU-Mann Sven Schulze. Da steht also schwierige Gespräche an.
2: Danke, Malte. Und jetzt weitere Meldungen im Überblick. Hitzewellen und Waldbrände erschweren den Kampf um saubere Luft, so steht es in einem Bericht der Weltwetterorganisation. Die Zahl extremer Waldbrände habe sich seit 1990 weltweit verdreifacht. Dadurch nehme die Belastung durch Feinstaub zu, der bei Bränden entstehe. Im Ukraine-Krieg hoffen die USA auf direkte Gespräche zwischen Moskau und Kiew. Das sagte US-Unterhändler Kushner bei seinem Besuch in Kiew. Welche Vorschläge die USA beiden Seiten gemacht haben, ist allerdings weiter unklar. In der Fußball-Bundesliga hat es in den Sonntagsspielen für die beiden Heimmannschaften deutliche Pleiten gegeben. Zuerst verlor der HSV gegen Mainz mit 0:5. Am Abend gewann Augsburg dann noch mit 4:1 in Frankfurt. Wegen der hohen Spritpreise denken immer mehr Menschen darüber,

0: aber nach, aufs E-Auto umzusteigen, und das mache auch Sinn, sagt das International Council on Clean Transportation. Es stellt heute in Brüssel einen neuen Bericht vor. Demnach waren E-Autos im vergangenen Jahr beim Fahren 33% günstiger als Benziner. Als Grund für den Spareffekt werden vor allem die fallenden Batteriekosten und die hohen Preise für Benzin und Diesel genannt. Die Experten gehen deshalb davon aus, dass sich das E-Auto in den nächsten Jahren in Europa weiter durchsetzen wird.
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0: Es fühlt sich heute nochmal nach Sommer an. Wir bekommen einen Mix aus Sonne und Wolken und die Temperaturen gehen nochmal rauf. Die Höchstwerte liegen bei 28 Grad in Dorsten und 30 Grad in Köln. Vereinzelt sind heute aber auch Schauer möglich.
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0: Hier dauert's am längsten. A1 Köln-Münster zwischen Westhofener Kreuz und Kreuz Dortmund-Unna. 5 Kilometer, da kommen 39 Minuten drauf. A40 Duisburg-Essen zwischen Mülheim-Heimaterde und Dreieck-Essen-Ost. 6 Kilometer macht 26 Minuten mehr. Und nochmal die A40, jetzt Dortmund-Duisburg zwischen Dreieck-Bochum-West und Dreieck-Essen-Ost. 9 Kilometer, das dauert 20 Minuten länger.
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2: Und die Songs deines Lebens, die könnt ihr live erleben in Nordrhein-Westfalen, denn ein toller Konzertherbst beginnt jetzt offenbar in diesen Tagen. Ja, wenn ich hier auf die große lange Liste gucke, Manfred Mann's Earth Band, die kommt nämlich bald nach NRW. Mal so ein paar Termine für die nächsten Tage und Wochen. 25. September Stadthalle Beverungen, 26. September in Schwerte im Freischütz oder aber am 27. September kommen Manfred Mann und die Earth Band in die Kantine nach Köln. Jetzt 1980. Manfred Mann und For You kurz nach 7. Schönen guten Morgen.

0: Ja, das ist ja wohl aus den legendären Bud Spencer und Terence Hill Filmen. Die Musik, die Titelmusik von den Oliver Onions, die kamen ja und kommen immer noch aus Italien. Flying Through the Air aus den 70ern. Wir bleiben bei Legenden, leider nicht mehr Lebenden.
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0: Vor ein paar Wochen wäre ja Whitney Houston 63 Jahre alt geworden. Sie ist mit 48 Jahren viel zu früh gestorben. Ja, und Mattel hat zum Geburtstag von Whitney eine offizielle Barbie-Puppe rausgebracht. Ihr habt es mitbekommen, komplett im schrillen 80er-Jahre-Look aus ihrem Hit I Wanna Dance With Somebody. Die haben wirklich jedes Detail kopiert, inklusive der Lockenmähne und den zentnerschweren bunten Ohrringen. Aber was erzähle ich euch das? Lissy Ishak aus unserem Moderatorenteam, meine liebe Kollegin, du hast dir das Ding besorgt, ne?
2: Ja, Stefan, ich habe sie hier. So hört sich der Karton an, da kommt sie nämlich nicht raus.
0: Okay.
2: Die Whitney Houston Barbie, völlig überteuert, 70 Euro, totaler Quatsch, sich die zu kaufen. Ich weiß, aber ich bin ja nun mal so großer Fan und die sieht so cool aus. Ich mag alles. Die hat so ein lilanes Kleid an. Lila ist natürlich auch noch meine Lieblingsfarbe. Mikro in der Hand, bunte 80er Schuhe. Das ist genau der Look, den die in dem I Wanna Dance With Somebody Video hat, in dem berühmten. Ganz lange lockige Haare und Regenbogen-Glitzer-Ohrringe. Ich will alles davon. Ich will die Haare, ich will die Ohrringe, ich will das Outfit, ich will die Frau und ich will vor allem, dass sie noch lebt. Aber das sind vielleicht zu viele Wünsche. Ich gebe mich zufrieden mit dem Karton. Da steht auch hinten drauf ein bisschen was zur Geschichte, warum diese Barbie eben so aussieht. Und den, da suche ich mir jetzt noch ein anständiges Plätzchen für, hier bei mir im Studio. Den hänge ich hier bei uns an die Wand, glaube ich. Also, dass sie einen immer anguckt beim Moderieren. Dass man beim Whitney Houston-Ansagen auch immer die Barbie sieht. Was hältst du davon?
0: Beste Idee ever. Schönen Tag noch.
2: Schöne Sendung dir noch.
0: Danke.

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0: 80er. Wir lieben natürlich Tears for Fears mit Shout. Und Roland Orzabal von Tears for Fears hat gerade erst verraten, dass die Jungs A. an ganz vielen neuen Songs arbeiten, die wohl schon in der Schublade liegen, und dass sie uns nächstes Jahr besuchen in Deutschland und womöglich auch in Nordrhein-Westfalen. Wir beobachten das und sagen rechtzeitig Bescheid. 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
1: Tja, und für alle, die gerade ihre Pferde satteln auf dem Weg zur Arbeit, zur Schule, zur Uni oder haben wir Semesterferien, weiß ich gar nicht. Der Rhinestone Cowboy mit Kleinkämpfe.

0: Was für eine Kombi, David Bowie und Freddie Mercury. Ja, jetzt am 5. September wäre ja Freddie 80 Jahre alt geworden. Aber auch sein Duettpartner von Under Pressure feiert bald ein großes Jubiläum. Ja, ganz klein bisschen dauert es noch. David Bowie, er wäre am 8. Januar des nächsten Jahres ebenfalls 80 Jahre alt geworden.
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3: Wenn man heute fragt, wie klangen eigentlich diese 80er, dann genügen wenige Sekunden. Tainted Love ist purer 80s Synthie-Pop und untrennbar mit Soft Cell verbunden.
4: Aber der Song ist viel älter. Zuerst aufgenommen 1964 von der amerikanischen Soul-Sängerin Gloria Jones.
3: Und veröffentlicht auch nur als B-Seite, allerdings ohne großen Erfolg. Der Song war praktisch schon vergessen. Fast. Denn in England bekam Tainted Love auf dubiosen Wege ein zweites Leben. Angeblich soll Anfang der 70er ein Matrose die Single in einem Club gegen Kippen getauscht haben.
4: Und dieser Laden gehörte zur sogenannten Northern Soul-Szene. Dort haben sie am liebsten zu alten Soul-Platten gefeiert und der Song wurde Kult. Gloria war mittlerweile nach England umgezogen und hatte ihren Song 1976 sogar neu aufgenommen. 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Produzent damals Mark Bolan, der Kopf von T-Rex, mit dem sie auch zusammen war.
3: Und sie saß auch am Steuer mit ihm als Beifahrer, als ihr Mini Cooper 1977 in London von der Straße abkommt. Bolan stirbt, sie überlebt leicht verletzt.
4: Danach zieht sich Gloria weitgehend aus dem Musikgeschäft zurück und erlebt nur aus der Ferne, wie Soft Cell 1981 ihren Song zum Mega-Hit machen.
3: Denn auch Dave Ball und Mark Almond verbrachten ihre Jugend in besagten Soul-Clubs. Das Duo nahm den Song, verbannte jedes organische Instrument und machte daraus dieses eiskalte, geniale Stück 80-Sound, das heute jeder kennt.
4: Und den gibt's jetzt auf Radio Mixtape. Soft Cell und Tainted Love. 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

0: mit Danny Hoppe. Guten Morgen. Die AfD jubelt. Sie hat die Landtagswahl in Sachsen-Anhalt klar gewonnen mit rund 44% der Stimmen. Die CDU erlebt dagegen ein Debakel und rutscht auf rund 17% ab. Trotzdem reicht es für die AfD nicht zur absoluten Mehrheit. Und das heißt, Malte Albrecht aus dem News-Team, es dürfte sehr schwierig werden, eine Regierung zu bilden.
1: Die AfD mit Spitzenkandidat Siegmund hat die absolute Mehrheit knapp verfehlt. Heißt, sie braucht einen Partner. Der könnte das BSW sein. Das Bündnis Sarah Wagenknecht hatte in der Vergangenheit angedeutet, bei einzelnen Sachfragen auch gemeinsame Mehrheiten mit der AfD nicht grundsätzlich auszuschließen. Rein rechnerisch wäre auch eine Regierungsbildung ohne die AfD möglich. Dazu müssten die fünf anderen Parteien alle zusammenarbeiten, also CDU, SPD, Grüne, Linke und BSW. Aber das gilt aktuell als nur schwer vorstellbar.
0: Der deutliche Wahlsieg der AfD hat ja nicht nur das politische Berlin erschüttert, auch viele Unternehmen machen sich Sorgen.
1: Die Arbeitgeber warnen vor schweren Folgen für die Wirtschaft. Ein Klima der Abschottung sei Gift für den Standort, sagte der Hauptgeschäftsführer des Arbeitgeberverbandes BDA, Kampeter. Wer den Euro oder die EU in Frage stelle, handle gegen die Interessen von Unternehmen und Beschäftigten. Der Bundesverband der deutschen Industrie fordert mehr Reformeifer. BDI-Hauptgeschäftsführerin Gönner sagte dem RND, die Bundesregierung müsse jetzt eine Reform Agenda für mehr Investitionen, Innovationen und Wachstum entschlossen umsetzen. Politischer Stillstand im Bund dürfe keine Antwort auf dieses Wahlergebnis sein.
0: Danke, Malte. Und jetzt weitere Meldungen im Überblick. E-Autos waren im vergangenen Jahr beim Fahren günstiger als Benziner um rund 33%. Das geht aus einem Bericht des International Council on Clean Transportation hervor, der heute in Brüssel vorgestellt wird. Als Gründe werden darin fallende Batteriekosten und hohe Treibstoffpreise genannt. Bei einer nicht angemeldeten Demo in der Aachener Innenstadt ist es in der Nacht immer wieder zu Auseinandersetzungen mit der Polizei gekommen. Unter anderem wurden Polizisten von Vermummten mit Pyrotechnik beschossen. Die Polizei nahm mehrere Menschen in Gewahrsam. In der Fußball-Bundesliga hat es in den beiden Sonntagsspielen deutliche Heimpleiten gegeben. Der HSV verlor zu Hause gegen Mainz mit 0:5. Außerdem gab es für Frankfurt eine 1:4-Pleite gegen Augsburg. Die Augsburger sind damit neuer Tabellenführer. Es fehlt an Fachkräften in Deutschland und die Lage dürfte sich in den nächsten Jahren deutlich zuspitzen. Zu dieser Einschätzung kommt eine neue Studie des Instituts der deutschen Wirtschaft. Demnach könnten bis 2029 bundesweit bis zu 723.000 Fachkräfte fehlen. Das wären fast doppelt so viele wie im vergangenen Jahr. Als Grund dafür gilt vor allem, dass in den nächsten Jahren viele Menschen in Rente gehen. Dazu werde es schwieriger, Arbeitskräfte aus dem Ausland zu gewinnen, heißt es.
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0: Der Sommer meldet sich heute noch mal kurz zurück. Sonne und Wolken wechseln sich ab und es wird noch mal warm bis heiß. Die Höchstwerte liegen bei 28 Grad in Herford und 29 Grad in Aachen. Vereinzelt kann aber auch mal ein Schauer runterkommen.
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0: Hier dauert es am längsten A3 Köln-Oberhausen zwischen Leverkusen-Opladen und Kreuzhilden. 5 Kilometer, da kommen 22 Minuten drauf. A52 Essen-Düsseldorf zwischen Essen-Süd und Breitscheid. 3 Kilometer macht 21 Minuten mehr. Und noch die A57 nehmen wegen Köln zwischen Kamp-Lindfort und Kreuzmeerbusch. 14 Kilometer plus 20 Minuten.
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3: Ja, wenn der eigene Songtitel zur bitteren Wahrheit wird, als F.R. David aus Frankreich 1982 seinen Riesenhit Words Don't Come Easy eingesungen hat, da hat er nicht geahnt, wie recht er behalten würde. Denn der Sänger aus Frankreich gab später mal zu, dass er damals kaum ein Wort Englisch sprach. Und bei Interviews nach dem Nummer-1-Erfolg saß er aus diesem Grunde völlig stumm da. Was sollte er auch sagen? Später hat er dann einfach mal einen Sprachkurs belegt. Hat dann auch geklappt.
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3: Und die Lyrics zu Words Don't Come Easy hat er einfach nur vom Zettel abgelesen. Egal, hat ja funktioniert. Schönen guten Morgen, hier ist Radio Mixtape.

0: 60er, 1965, so ein bisschen dahingerotzt. Aber das war genau das Erfolgsgeheimnis dieses Songs von Barry McGuire, Eve of Destruction. Guten Morgen.
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0: Heute, am 7. September, hätte Rock'n'Roll-Pionier Buddy Holly seinen 90. Geburtstag gefeiert. Die große Hornbrille war sein Markenzeichen. Er wurde ja nur 22 Jahre alt, Buddy Holly. Aber was der ausgelöst hat, pure Musikgeschichte. Er erfand quasi im Alleingang die klassische Rockband-Besetzung aus zwei Gitarren, Bass und Schlagzeug, spielte als einer der allerersten die legendäre Fender Stratocaster und inspirierte die Beatles sogar zu ihrem Bandnamen, ja. Und sein Meilenstein That'll Be The Day stürmte 1957 die Charts. Ein genialer Song, dessen Titel er sich übrigens aus einem John Wayne-Western abgeguckt hatte. Also der erste echte Singer-Songwriter des Rock. Hier ist der Mann, der einfach alles verändert hat. Buddy Holly, That'll Be The Day. Die 50er. Herzlichen Glückwunsch, wenn das irgendwo hört im Himmel.
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0: eine der größten Nummern aller Zeiten. Ike and Tina Turner, Nutbush City Limits. Jetzt kommt auch eine Frau, die uns leider auch in diesem Sommer verlassen hat. Gash Paty aus Frankreich. 80 Jahre alt ist sie geworden, leider gestorben. 1987 war Etienne ein so heißer Hit, der war vielen dann zu heiß. Wurde dann von einigen Fernsehsendern, was das Video angeht, ins Spätprogramm verbannt. Markus hat sich den Song bei uns gewünscht. Hallo Markus.
1: Ja, hallo, hier ist Markus. Ich wünsche mir den Titel Etienne von Gash Paty. Da muss ich an einen Aufenthalt in einer Gastfamilie in Frankreich denken, der sehr schön war. Da kam dann beim Essen mal die Frage auf, welche französischen hier bei uns in Deutschland bekannt sind. Und da ist mir der Titel sofort eingefallen, was dann noch eine freudige Überraschung ausgelöst hat. Genau, es wäre schön, wenn ihr den spielen könntet. Vielen Dank.
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2: Also ich persönlich freue mich gleich riesig auf das berühmteste Saxophon aller Zeiten von Gary Rafferty 1978, die Baker Street, vorher noch die 80er mit Chris de Burgh, High on Emotion.

0: die legendäre Baker Street von Gary Rafferty. Und diese Baker Street, die liegt ja im Herzen von London. Und berühmt ist diese Straße vor allem für zwei Dinge. Zum einen ist sie die offizielle Heimat der fiktiven Detektivlegende, die wir alle so lieben, Sherlock Holmes, Hausnummer 221b. Und zum anderen diente sie eben jenem schottischen Musiker Gary Rafferty als Zufluchtsort. Muss man wissen, da gab es einen Rechtsstreit, der hat jahrelang gedauert. Er war sehr zermürbend damals, Ende der 70er. Und da durfte er keine Musik machen zu der Zeit und hat damals heimlich bei einem Freund wohnen müssen in dieser Baker Street. Er ist mit dem Zug durch London gefahren, ganz deprimiert. Aber das Wichtigste, hat in dieser Zeit, in dieser etwas düsteren Zeit für ihn, genau diesen weltberühmten Song geschrieben. Die Baker Street, entstanden in der Baker Street. Na super.
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0: 8.42 Uhr, Radio Mixtape. Guten Morgen.
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0: David Lee Roth, der von Van Halen natürlich und California Girls. Gleich geht's in die 80er zu Mr. und Courier. Ich bin Stefan Kaiser, wünsche euch einen schönen Montag, schönen Wochenstart.
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0: Gerade waren wir ja schon in London, in der Baker Street. Ja, und genau da bleiben wir noch ein bisschen. Sie sind ja rot, sie sehen toll aus und sie können Leben retten. Nein, ich meine nicht die sexy Rettungsschwimmer von Baywatch. Ich meine die Telefonzellen in England, die roten Dinger. Mit den Klapptüren, die stehen da ja an jeder Ecke. Noch! Denn die britische Medienaufsichtsbehörde will viele von denen abbauen. Aber, Kollege Marco Steinacker, ein Mann will die roten Telefonzellen retten.
2: Genau, das ist William Arnold und der hat ein einschneidendes Erlebnis. Der war für ein Fotoprojekt auf der Isle of Lewis unterwegs. Eine kleine Insel im Nordwesten Englands, wunderschön, aber am Arsch der Welt. Und da stand er dann mitten in der Pampa, wollte seinem Partner Bescheid sagen, dass er später nach Hause kommt, aber sein Handy-Akku war leer. Er sich also eine Telefonzelle gesucht, hat auch eine gefunden, aber die Leitung war tot.
0: Und weil er nebenberuflich Telefontechniker ist, wollte er die dann reparieren und alle anderen kaputten im Land noch gleich dazu?
2: Nee, er hatte sich bei der British Telecom darüber beschwert und eine ziemlich interessante Antwort bekommen. Telefonzellen, die im ländlichen Raum stehen und die kaum noch benutzt werden, wolle man eh abbauen. Und zwar alle, von denen weniger als 52 Anrufe pro Jahr ausgehen.
0: Und ich ahne es.
2: Jo, William fand das so schade, dass er sich Tonnen von Münzgeld zusammengekratzt hat und jetzt die abgelegensten Telefonzellen in England besucht, um aus jeder mindestens 52 Telefonate zu führen. Zum Beispiel aus einer 1300 Kilometer von seinem Heimatort entfernt.
3: I'm okay. Yeah, my feet are getting cold because there's an inch of water in the bottom of this phone box. And it's absolutely pissing it down.
2: Ja, man hört ja richtig, wie der Wind gegen die Kabine pustet und William in den Hörer sagt, mir geht's gut, aber meine Füße werden kalt, weil am Kabinenboden das Wasser Zentimeter hoch steht, weil es in Strömen pisst.
0: Tja, schön ist anders, aber es geht ja auch nicht um den Inhalt, es geht nur darum, mindestens 52 Mal zu telefonieren, um Telefonzellen in England zu retten. Marco Steinacker, Dankeschön.

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0: Guten Morgen, Radio Mixtape. Wir spielen eure Lieblingshits gleich aus den 90ern von No Doubt und Don't Speak. Und die 80er sind dabei mit Paul Young. Jetzt erstmal aktuelle News. Es ist 9 Uhr.
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2: Mit Danny Hoppe, guten Morgen. Es gibt heute einiges zu bereden und aufzuarbeiten im politischen Berlin. Das Wahlergebnis in Sachsen-Anhalt hat viele dort erschüttert. Rund 44% hat die AfD dort geholt und deshalb sagt zum Beispiel Sachsens Ministerpräsident Kretschmer, man dürfe jetzt nicht einfach zur Tagesordnung übergehen. Malte Albrecht aus dem News-Team, am Mittag will sich auch Kanzler Merz äußern, es dürfte unangenehm für ihn werden.
3: Auf jeden Fall. Nur gut 17% der Stimmen hat die CDU geholt, so wenig wie noch nie bei einer Landtagswahl in Sachsen-Anhalt. Innerhalb der Partei machen viele dafür vor allem den Kanzler und seine Politik verantwortlich. Im Wahlkampf selbst hatte Merz ja kaum eine Rolle gespielt. Klar ist, viele Menschen in Sachsen-Anhalt sind frustriert, sie haben deshalb die AfD gewählt. Die Partei, die in Sachsen-Anhalt als rechtsextremistisch eingestuft wird, kommt auf fast 44%. Damit hat sie eine absolute Mehrheit und damit die Möglichkeit, allein zu regieren, nur knapp verpasst.
2: Dass jetzt die schwarz-rote Koalition zerbricht, damit rechnet in Berlin aber keiner, oder?
3: Genau, denn aus einer Neuwahl im Bund würde die AfD mit ganz großer Sicherheit gestärkt hervorgehen. Das würde die Bildung einer neuen Regierung noch schwieriger machen. Das will weder die Union noch die SPD. Unionsfraktionschef Frei sprach gestern im ZDF trotzdem von einem bitteren Abend und sagte, dass jetzt nicht die Zeit sei, sich wegzuducken. SPD-Chefin Baas sieht die wichtigste Aufgabe ihrer Partei nun darin, demokratische Mehrheiten zu sichern in Sachsen-Anhalt, aber auch bundesweit. Viel Zeit bleibt den Parteien nicht, verlorenes Vertrauen zurückzugewinnen. In 2 Wochen sind noch 2 weitere wichtige Landtagswahlen in Mecklenburg-Vorpommern und in Berlin.
2: Danke, Malte. Und jetzt weitere Meldungen im Überblick. Es gibt wieder Probleme an einem Umspannwerk, diesmal in Berlin. Es wurde am Morgen durch ein Feuer leicht beschädigt. Das hat die Polizei mitgeteilt. Es sei noch unklar, ob es sich um eine Straftat oder einen technischen Defekt handle. Das Homeoffice hat sich in Deutschland fest etabliert. Das hat das Münchner IFO-Institut mitgeteilt. Demnach arbeitet jeder Vierte zumindest teilweise von zu Hause aus. Besonders hoch ist der Anteil im Dienstleistungssektor. Bei einem Unfall mit einem Amazon-Frachtflugzeug sind am Airport in Miami mindestens 5 Menschen ums Leben gekommen. Dazu gibt es mehrere Verletzte. Die Maschine kam aus Puerto Rico, schoss bei der Landung über die Landebahn hinaus, rammte Fahrzeuge und fing Feuer. In Europa hat es in diesem Jahr viele heftige Waldbrände gegeben und das hat auch Folgen für unsere Luft, so steht es im neuen Bericht der Weltwetterorganisation. Demnach hat sich weltweit die Zahl der extremen Brandereignisse verdreifacht im Vergleich zu 1990. Dadurch nehme die

0: Belastung mit Feinstaub zu, heißt es. Und auch die zunehmende Hitze wird laut Weltwetterorganisation zum Problem. Sie sorge für ansteigende Ozonwerte am Boden, heißt es.
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0: Der Sommer meldet sich heute noch mal kurz zurück. Sonne und Wolken wechseln sich ab und es wird noch mal warm bis heiß. Die Höchstwerte liegen bei 28 Grad in Herford und 29 Grad in Aachen. Vereinzelt kann aber auch mal ein Schauer runterkommen.
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0: Hier dauert's am längsten. A1 Dortmund-Köln zwischen Burscheid und Kreuz Leverkusen-West. 6 Kilometer, da kommen 44 Minuten drauf. A3 Köln-Oberhausen zwischen Köln-Delbrück und Kreuz Leverkusen. 7 Kilometer plus 27 Minuten. Und noch die A4 Olpe-Aachen zwischen Bergisch Gladbach-Refrath und Köln-Eiffeltor. 7 Kilometer, 23 Minuten extra.
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2: Guten Morgen, macht euch einen schönen Montagvormittag mit uns, kurz nach 9. Ich bin Stefan Kaiser. 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

0: Young, Wherever I Lay My Head, That's My Home. Johnny Cash ist gleich im Anmarsch und Ring of Fire, aber erst unser Telefonschreck auch am Montag, wieso auch nicht.
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0: Und wenn du Elvis Eifel fragst, welche seine Lieblingsfolge unter gefühlten 10 Millionen ist, ja, da kommt immer wieder eine zur Sprache, das ist nämlich die berühmte Jet-Tankstelle, die er irgendwann mal gemacht hat und die bis heute unvergessen ist. Mein Lieber, wieso denn das?
2: Ja, die Jet-Tankstelle. Das ist auch wirklich so ein Ding. Ich mag die so, weil ich habe gedacht, komm, versuch's einfach mal. Versuch doch einfach mal bei so einer Jet-Tankstelle anzurufen und zu sagen, komm, wir nehmen das heute mal wörtlich. Ich lande gleich bei euch mit einem kleinen Privatjet und will den auftanken. Und das... Ich mag die deshalb, weil ich gedacht habe, okay, da fällt nie einer drauf rein. Die Wahrheit ist, ich habe auch echt Anlauf nehmen müssen. Also ich glaube, die ersten 10 haben herzlich gelacht und haben aufgelegt. Und dann triffst du irgendwann auf diese eine Frau,
0: okay,
2: die so richtig im Stress ist, gerade wahrscheinlich irgendwie die Tankstelle voll hat mit Kunden. Und dann rufe ich Depp an und erzähle der, wir wären auf dem Flug nach Palma de Mallorca, müssten zwischenlanden, weil der Sprit nicht reicht. Und die glaubt's dir dann. Und das ist, ja, das sind die größten Geschenke, die ich in all den Jahren gehabt habe, wenn so eine Nummer dann klappt. Aber komm, was soll ich groß drüber reden? Ihr hört's euch gerne gleich an, habt viel Spaß damit. Ist tatsächlich mehr als nur eine Top-10-Folge für mich. Ich würde sogar sagen, die ist ja fast schon unter den Top 5.
0: Super, sehr gespannt. Gleich kommt's.
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0: 25 Minuten nach 9. 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

0: Damit fällt der Start in die neue Woche doch ein bisschen leichter mit ganz laut mitgesungenem Take Me Home, Country Roads, John Denver, 70ern, sehr schön. Stefan Kaiser hier und jetzt aus der ewigen Top 3 der besten Telefonstreiche von Elvis Eifel, die unangefochtene, ich würde sagen, Nummer 1. Viel Spaß!
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2: Der Tankstelle, guten Tag.
3: Ja, schönen guten Tag, Kapitän Eifel. Bin ich da jetzt bei der Jet-Tankstelle?
2: Ja.
3: Das ist gut. Wir haben nämlich ein kleines Problem. Wir stecken so ein bisschen in der Bretagne mit dem Treibstoff. Unser Bordingenieur hat sich verrechnet. Wir sind gerade auf dem Flug LH340 Richtung Palma. Wie schnell können wir denn reinkommen für einen Tankstopp?
2: Ich glaube, Sie sind verkehrsverbunden. Sie sind an einer normalen Tankstelle verbunden.
3: An der Jet-Tankstelle?
2: Ja.
3: Ja, das ist gut. Wir sind ja unterwegs mit dem Kleinen. Wir haben eine Boeing 727. Also wir brauchen jetzt nicht das große Rollfeld. Wäre nur wichtig, dass Sie es freiräumen.
2: Das haben wir nicht. Sie sind verkehrsverbunden.
3: Wir gehen in 5 Minuten in Landeanflug, gute Frau. Wir können nicht bis Palma durchfliegen.
2: Was soll ich denn freiräumen? Die Hauptstraße.
3: Die Landebahn. Beim letzten Mal war da noch so ein Sportflugzeug unterwegs. Das will ich nicht nochmal haben.
2: Also, irgendetwas ist doch verkehrt. Wir verstehen uns nicht. Das ist eine normale Tankstelle mit der Hauptstraße.
3: Eine Jet-Tankstelle.
2: Ja, das ist aber kein Rollfeld.
3: Also, wir hätten noch Treibstoff für 2 Warteschleifen. Könnten wir noch fliegen?
2: Also, ich kann Ihnen leider, so leid es mir tut, nicht helfen.
3: Das ist doch ein Notfallprogramm. Ich mach das doch nicht aus Langeweile.
2: Moment bitte, ja, das kann schon sein, aber was soll ich Ihnen da fahren, was soll ich da räumen?
3: Kleinen Moment, warten Sie mal eben. Ja. Gehen Sie bitte in Landeanflug, jetzt in 2 Minuten und dann nehmen Sie bitte Kurs.
2: Nein, Sie können hier nicht landen. Ich kann Ihnen doch nicht helfen.
3: Dass Sie erstmal dafür sorgen, dass das Landefeld frei ist.
2: Ich kann aus meiner Tankstelle nicht raus. Ich kann nicht das Landefeld, ich kann nicht auf die Straße rennen und die Autos sagen, da landet gleich ein Flugzeug.
3: Ja, sicher. Da müssen Sie doch jetzt für unsere Sicherheit sorgen. Ja, dann machen Sie Ihren Job.
2: Ja.
3: Wir machen doch alle nur unseren Job hier.
2: Ja, gut.
3: Weil mein Name ist nämlich Elvis Eifel und mein Job ist zu telefonieren.
2: Aha, mit wem?
3: Mit Ihnen, weil ich bin nämlich der Spaßvogel aus dem Radio.
2: Ja, habe ich mir nämlich doch schon gedacht, dass du das ist.
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1: Der freut sich riesig über eure Sprachnachricht über radiomixtape.de oder über die App. Einfach ganz schnell runterladen, wenn ihr sie nicht schon längst habt. Und uns was Feines schicken. Da kommt er vielleicht gleich noch ins Radio. Das wäre doch fein, oder nicht? Hier sind Smokey, Needles and Pills.

0: Chicago und Hard to Say I'm Sorry. So, der Montagvormittag mit Stefan Kaiser. Und ich bin so froh und so glücklich und so dankbar, dass ich so nette Kolleginnen und Kollegen habe. Denn sonst wäre der Betriebsausflug von Radio Mixtape nicht annähernd so schön geworden, wie er letztendlich gewesen ist. Hui, jetzt fangen wir mal ganz von vorne an.
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0: Da packst du die Mannschaft eines Radiosenders, der seit ungefähr einem Jahr on air ist hier in Nordrhein-Westfalen, Radio Mixtape, setzt sie in einen alten Zug und setzt sie dann dem Regen aus. Ja, aber so war es mehr oder weniger. Lissi, erzähl doch nochmal, wie war das am Freitag?
2: Sehr seltenes Event. Wir zu viert frei unterwegs. Claudia leider nicht, aber wir haben Betriebsausflug mit Radio Mixtape. Und dass wir nicht im Radio zu hören sind und zusammen unterwegs, ist sehr selten. Vielleicht erzählst du einfach mal, was wir heute gemacht haben, Moni.
3: Ja, wir haben ein etwas größeres Team natürlich auch bei Radio Mixtape. Es waren nicht nur die vier Moderatoren und sind tatsächlich mit einem historischen Zug erstmal losgefahren und sind am Ende in Hamm gelandet. Und das mit dem historischen Zug, das muss Stefan Kaiser erzählen, denn der hat ein Faible für Züge.
0: Ich bin jetzt noch ganz hin und weg. Eine rote Diesellok, eine V60. Gerade kam sie reingerollt mit drei großen Museumswagen, die für uns extra angemietet worden sind für den Sender. Und wir durften einsteigen, durften einfach Platz nehmen in Wagen der 50er Jahre. Die rochen nach 50er Jahre, die sahen aus wie 50er Jahre. Man kann die Tür während der Fahrt öffnen. Es waren Gardinchen angebracht, es war einfach nur der Hammer. Was du alles weißt, Herr Kaiser. Na gut, und unser Kollege Olli, der hat sich dann auch intensiv mit der Rallye beschäftigt. Er war der beste Rallye-Teilnehmer, nicht wahr, Olli?
4: Und dann sind wir hier durch den Maximilianpark gelaufen in Hamm, mussten so eine Rallye erfüllen und mussten ein paar Fragen beantworten und so weiter und so fort. Unter anderem mussten wir die Frage beantworten bzw. schätzen, wie lange unser Geschäftsführer schon BVB-Fan ist bzw. eine Dauerkarte hat. Wir haben mit 32 Jahren knapp daneben gelegen, ist jetzt seit 30 Jahren schon Dauerkartenbesitzer. Ich sage an dieser Stelle besser nicht, dass ich Eintracht Frankfurt-Fan bin.
2: Okay, das sollten wir, glaube ich, verschweigen in Nordrhein-Westfalen.
0: Und ich freue mich jetzt schon auf den nächsten Betriebsausflug mit den lieben Kolleginnen und Kollegen von Radio Mixtape. Ihr seid super.

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17: Boney M, die Beatles und Rod Stewart kommen alle gleich. Es ist 10 Uhr, aktuelle News.
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19: Mit Danny Hoppe, guten Morgen. Sachsen-Anhalt hat's gewählt und das Ergebnis war und ist im politischen Berlin für viele ein Schock. Die AfD hat die absolute Mehrheit zwar verpasst, aber knapp 44% geholt. Alle anderen sind weit abgeschlagen. Zweiter ist die CDU mit gerade mal gut 17%. Das alles wird gerade in Berlin aufgearbeitet. Am Mittag will sich auch Kanzler Merz äußern. Malte Albrecht aus dem News-Team. Schauen wir erst nochmal nach Sachsen-Anhalt. Die Regierungsbildung dort dürfte schwierig werden.
20: Genau, die AfD wollte alleine regieren. Dafür hat es aber nicht ganz gereicht. Zur absoluten Mehrheit fehlen 3 Sitze. Das heißt, ein Partner muss her, aber die anderen Parteien wollen keine Koalition mit der AfD bilden. Lediglich das BSW hat angedeutet, in Sachfragen mit der AfD zusammenzuarbeiten. Da könnte es zum Beispiel um die deutsche Russlandpolitik gehen. Rein rechnerisch wäre auch ein Regierungsbündnis ohne AfD möglich. Dafür müssten die anderen 5 Parteien, also CDU, SPD, Grüne, Linke und BSW zusammen.

0: AfD wechseln könnten. Vor der Wahl hatte es nämlich entsprechende Spekulationen gegeben, zum Beispiel über mögliche Abweichler von der CDU zur AfD. Sollte die Regierungsbildung scheitern, hält Siegmund auch eine Neuwahl für möglich.
1: Danke, Malte. Und jetzt weitere Meldungen im Überblick. Die Polizei fahndet weiter nach dem mutmaßlichen Täter hinter den Sabotageangriffen auf das deutsche Stromnetz. Gestern hatte es deshalb auch einen Großeinsatz im Hambacher Forst gegeben. Bisher habe man den Mann aber nicht aufspüren können, teilte die Polizei mit. Bis 2029 könnten in Deutschland rund 723.000 Fachkräfte fehlen. Das wären fast doppelt so viele wie im vergangenen Jahr. Zu diesem Ergebnis kommt eine Studie des Instituts der deutschen Wirtschaft. Das liege daran, dass in den nächsten Jahren viele Menschen in Rente gingen und zu wenige Arbeitskräfte aus dem Ausland kämen, heißt es. Hitzewellen und Waldbrände erschweren den Kampf um saubere Luft, so steht es in einem Bericht der Weltwetterorganisation. Die Zahl extremer Waldbrände habe sich seit 1990 weltweit verdreifacht. Dadurch nehme die Belastung durch Feinstaub zu. US-Präsident Trump kann es einfach nicht lassen. Den Golf von Mexiko hat er schon Golf von America getauft. Zuletzt hatte er dann auch noch angeordnet, dass der Lake Ontario Lake America heißen soll. Und jetzt hat er das nächste Ziel ins Auge gefasst, den US-Bundesstaat New Mexico. Wenig überraschend soll der, geht es nach Trump, New America heißen. Das sei so viel renommierter und schöner für die Menschen in diesem Staat, schrieb er auf seiner Plattform True Social. Aus New Mexico gibt es direkt eine Reaktion. Der Name stehe nicht zur Debatte, schreibt die demokratische Gouverneurin Grisham bei X. Der Name habe schon existiert, noch bevor es die USA überhaupt gegeben habe.
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1: Der Sommer meldet sich heute noch mal kurz zurück. Sonne und Wolken wechseln sich ab und es wird noch mal warm bis heiß. Die Höchstwerte liegen bei 28 Grad in Herford und 29 Grad in Aachen. Vereinzelt kann aber auch mal ein Schauer runterkommen.
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1: Hier dauert's am längsten. A1 Dortmund-Köln zwischen Burscheid und Köln-Niel. 6 Kilometer, da kommen 31 Minuten drauf. A3 Köln-Oberhausen zwischen Köln-Delbrück und Kreuz-Leverkusen. 6 Kilometer, 17 Minuten extra. Und noch die A44 Dortmund-Kassel zwischen Lichtenau und Diemelstadt. 4 Kilometer, das dauert 15 Minuten länger.
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3: Da steckt sich dieser legendäre Frank Faria, derjenige, der Boney M. damals erfunden hat, aus Langeweile einen Bleistift in den halb geöffneten Mund und trommelt damit gegen seine eigenen Zähne. Ja, dieses Geräusch zieht er durch einen Equalizer, legt ein Echo drauf und baut es als Element in das Intro eines Songs ein, der jetzt gerade 50 Jahre alt geworden ist. Jedes Mal, wenn du dieses Tacken im Radio hörst, hörst du also im Grunde Frank Farians Zähne. Kopfkino ist gar nichts dagegen. Schönen Vormittag jetzt mit Daddy Cool und Boney M.
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0: Oh, wie schön, ein Liebeslied über Los Angeles, ja von wegen Randy Newman 1983. Damit rechnet er sarkastisch mit den reichen Schnöseln Kaliforniens ab in diesem Song I Love L.A. Da hat uns Rod Stewart aber im Sommer einen ganz schönen Schreck eingejagt, als er sich einer Herz-OP unterziehen musste. Ich meine, der Mann ist auch schon 81, ne? Aber gute Nachrichten von Rod Stewart. Ihm geht's schon wieder sehr, sehr, sehr, sehr gut. Seine Tochter sagt, er geht zu Hause schon wieder allen fürchterlich auf die Nerven. So muss das sein, Rod, wir lieben dich.
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0: Er plant übrigens schon fleißig wieder sein Club-Comeback. Und will nicht mehr so in den großen Stadien auftreten, eher so in kleinen, bescheidenen Räumlichkeiten. Da freuen wir uns drauf. Rod Stewart, die 70er jetzt mit Sailing.

0: Was für ein Riesenhit 1997. Hansen sind das und Bob. Das sind ja drei Brüder Hansen. Und damals, als das ein Hit war, war Zack, der Schlagzeuger, gerade mal 11 Jahre alt. Inzwischen sind sie ein bisschen herangereift, die Herrschaften. Und die drei Brüder, die heute noch Musik machen, haben inzwischen zusammen 15 Kinder und eine eigene Biermarke. Man fragt sich, was anstrengender ist. Ihr hauseigenes Pale Ale Bier heißt in Anlehnung an ihren alten Hit Bob Hops. Ja, dann Prost. Stefan Kaiser hier, der Montag mit Radio Mixtape und Fakten mit Steffi und Thorsten.
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2: Suzanne Vega ist die Mutter der MP3.
3: Susan Vega war 1987 eine der Top-Newcomer. Ihr Song Luca, ein Riesenhit.
4: Auf dem zugehörigen Album war als letzter Song ein ziemlich ungewöhnliches Stück enthalten, das Popgeschichte schreiben sollte. Das Besondere? Es ist eine reine A-Cappella-Aufnahme. Nur Suzannes Stimme, sonst nichts.
5: I am sitting in the morning at the diner.
3: Es ist die etwas melancholische Story von jemand, der in einem Restaurant auf den Zug wartet und dabei seinen Gedanken und Beobachtungen nachhängt. Jahre später entdeckt das britische Produzentenduo DNA, dass der Song ganz hervorragend mit einem Dancebeat zusammenpasst und veröffentlicht ihn illegal als Bootleg.
4: Suzanne war sich erst nicht sicher, ob sie klagen oder gratulieren sollte. Ihre Plattenfirma überzeugte sie dann aber, das Letztere zu tun, veröffentlichte den Song offiziell und bescherte ihr einen weiteren Welthit.
3: Und das war's noch nicht. Der deutsche Entwickler Karl-Heinz Brandenburg vom Fraunhofer Institut nutzte Tom Steiner als Testreferenz, um die Komprimierung des MP3-Formats zu entwickeln und zu perfektionieren. Das erzählte er Susan später sogar persönlich.
6: I didn't know this, at the time, but I guess it came out in a magazine. So I took my daughter to school one day and one of the parents said, "Congratulations on being the mother of the MP3." I knew what an MP3 was, but I didn't know that I had any connection. So I looked at the article in Business Week or something, and it said that I was the mother of the MP3 because Karl-Heinz Brandenburg had used my song, Tom's Diner, to refine the MP3. And I actually did meet him, and he told me that this is the truth.
4: Und so wurde Suzanne Vega zur inoffiziellen Mutter der MP3. Tom's Diner gibt es übrigens wirklich. New York, Ecke Broadway, 112. Straße. Dort kann man sich bis heute bei Bagels und Kaffee inspirieren lassen. So wie Suzanne damals. Und jetzt hier auf Radio Mixtape.

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1: Herzlichen Glückwunsch nachträglich an Paul Wagtar, ja, der Gitarrist und Hauptsongwriter von A-ha. Der hatte nämlich gestern Geburtstag, ist 65 Jahre alt geworden, der kreative Kopf, der Take on Me damals geschrieben hat und zum Welthit gemacht hat. Happy Birthday nachträglich, Paul.

0: Das fantastische Heroes mit David Bowie. 10 Jahre ist er tot, David Bowie. Deswegen gibt's viele Veranstaltungen in diesem Jahr 2026. Unter anderem bald wird der bekannte Schauspieler Alexander Scheer aus Büchern vorlesen, die David Bowie ganz doll geprägt haben. Das macht er zum Beispiel am 20. September in Düsseldorf im Schauspielhaus und Anfang November auch in Bochum im Schauspielhaus mit einigen Terminen. Jetzt kommen T-Rex. Get it on. Aus den 70ern. Aus gutem Grunde spielen wir das.
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0: Weil unser Top-Comedian-Kollege, Radiomoderatoren-Kollege Atze Schröder diesen Song so richtig gefressen hat. Und zwar im positiven Sinne. Atze, erzähl doch mal.
2: Ja, meine erste Single. Die erste Single meines Lebens hier im Soundtrack des Lebens hier bei Radio Mixtape. Und bei mir war es T-Rex, Get It On. Werd nie vergessen, wie mein Vater mir zum ersten Mal diese Single mitbrachte. Und ich dachte, ja, das Leben ist schön. Ja, er hat es auch immer mit durchgezogen. Ich glaube, er mochte die Musik nie, hat sich's aber nie anmerken lassen. Aber jetzt erstmal meine erste Single des Lebens, T-Rex, Get It On.
0: Jetzt seid ihr dran, eure erste Single. Schickt uns eine Sprachnachricht über Radio.

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0: Nee, na, na, na. Musik aus Belgien von Vaya Condios 1990. Danach gab's noch What's a Woman, auch ein Riesenhit für diese belgische Truppe. Jetzt zurück in die 80er hier bei uns am Montag mit der Greg Hinn Band und Jared Petty.
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0: haben wir gleich wieder große Tracks für euch. Nach 11, nach den News, zum Beispiel von Buddy Holly, weil Buddy Holly wäre heute 90 geworden. Und wir haben Gash Party aus Frankreich mit Etienne. Aktuelle News, 11 Uhr ist es.
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2: Mit Danny Hoppe, guten Tag. Es hat zwar nicht gereicht für die absolute Mehrheit, trotzdem herrscht bei der AfD große Euphorie nach dem klaren Wahlsieg in Sachsen-Anhalt. Bei den anderen Parteien ist dagegen Katerstimmung angesagt. Im politischen Berlin wird die Wahl gerade aufgearbeitet. Am Mittag will sich Kanzler Merz äußern. Aber auch in Düsseldorf schaut man mit Sorgen nach Sachsen-Anhalt, denn das Wahlergebnis dort könnte auch Auswirkungen auf die Politik bei uns in NRW haben. José Nasjandi aus dem Landtagsstudio Düsseldorf hat die Einzelheiten.
3: Vor allem für die CDU in NRW könnte die Wahl in Sachsen-Anhalt strategisch gesehen zum Problem werden. Die AfD in Sachsen-Anhalt punktet auch mit der Unzufriedenheit mit der Bundesregierung und mit Kanzler Merz. Und damit könnte in der Union wieder die Frage aufkommen, ob Merz der richtige Mann an der Spitze ist. Das wiederum könnte dazu führen, dass NRW-Ministerpräsident Hendrik Wüst wieder als möglicher Ersatzkanzler in den Fokus rückt. Er gilt bundesweit als einer der beliebtesten Politiker. Brisant ist das vor allem mit Blick auf die Landtagswahl hier bei uns in NRW, die ist schon in 7 Monaten. Sollte Wüst nach Berlin wechseln oder wechseln müssen, hätte die NRW-CDU ein Problem. Ein klarer Nachfolger ist bisher nicht in Sicht. Gleichzeitig zeigt die Wahl in Sachsen-Anhalt einen Trend, der auch NRW betrifft. Die AfD wächst langsam, aber kontinuierlich, auch bei uns. Laut aktuellen Infratest-DiMAP-Umfragen könnte sie ihr Ergebnis bei der NRW-Wahl in 7 Monaten sogar verdreifachen.
2: Und jetzt weitere Meldungen im Überblick. E-Autos waren im vergangenen Jahr beim Fahren günstiger als Benziner um rund 33%. Das geht aus einem Bericht des International Council on Clean Transportation hervor, der heute in Brüssel vorgestellt wird. Als Gründe werden darin fallende Batteriekosten und hohe Treibstoffpreise genannt. In Berlin sind am Morgen bis zu 60 Ampeln ausgefallen. Geprüft wird, ob der Ausfall mit dem Brand in einem Umspannwerk in Berlin-Mitte zusammenhängt. Der Brand war in der Nacht nach einer Explosion ausgebrochen. Vermutet wird ein technischer Defekt. Seit 2022 sind in NRW-Gefängnissen fast 7000 Handys entdeckt worden, so steht es in einem Bericht von Justizminister Limbach. Allein in diesem Jahr waren es schon mehr als 1000. Handys und Drogen spielen auch in den aktuellen Ermittlungen um mutmaßliche Korruptionsfälle in mehreren NRW-Gefängnissen eine Rolle. Für viele ist es im Job überhaupt nicht mehr wegzudenken, das Arbeiten im Homeoffice. Kein nerviges und zeitraubendes Pendeln und eine bessere Vereinbarkeit von Beruf und Familie. Und inzwischen ist das Homeoffice auch fest verankert in Deutschland. Zu diesem Ergebnis kommt das Münchner IFO-Institut in einer neuen Umfrage. Jeder Vierte arbeitet demnach zumindest teilweise von zu Hause aus. Man sehe hier seit Jahren eigentlich keine großen Veränderungen, sagt das IFO-Institut. Das sei nicht nur in Deutschland der Fall, sondern auch in den meisten Industrieländern. Unterschiede gibt es allerdings je nach Branche. Im Dienstleistungssektor zum Beispiel arbeitet mehr als jeder Dritte teilweise im Homeoffice. Im Einzelhandel, im Baugewerbe oder in der Industrie sei die Quote deutlich niedriger, heißt es.
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2: Es wird noch einmal sommerlich heute. Wir bekommen viel Sonne und ein paar Wolken. Dazu gehen die Temperaturen noch mal rauf. In Bottrop sind 29 Grad drin, in Bonn sogar 30.
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2: Hier dauert am längsten A1 Köln-Dortmund zwischen Kreuz Wuppertal-Nord und Gevelsberg 2 Kilometer, da kommen 24 Minuten drauf. A3 Oberhausen-Köln zwischen Kreuz Ratingen-Ost und Solingen 7 Kilometer, 22 Minuten Zeitverlust. Und noch die A44 Dortmund-Kassel zwischen Lichtenau und Diemelstadt 5 Kilometer macht 21 Minuten mehr.
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0: Man soll

0: Ja, viel mehr miteinander reden. Ja, dann macht das doch einfach. Euer direkter Draht zu uns hier im Studio von Radio Mixtape 0800 65 75 85 0. Oder ihr schickt uns nette Sprachnachrichten. Nur nette sind erlaubt. Über unsere App oder über radiomixtape.de. So, mal gucken, wer dran ist. Hallo, Stefan Kaiser hier.
1: Ja, hallo, hier ist Markus. Ich wünsche mir den Titel Etienne von Gespartie. Da muss ich an einen Aufenthalt in einer Gastfamilie in Frankreich denken, der sehr schön war. Da kam dann am Essen mal die Frage auf, welche französischen Lieder bei uns in Deutschland bekannt sind. Und da ist mir der Titel sofort eingefallen, was dann doch eine freudige Überraschung ausgelöst hat. Genau, es wäre schön, wenn ihr den spielen könntet. Vielen Dank.

0: Das Disco-Brett von 1979 von den Bee Gees und Tragedy.
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0: Heute am 7. September, diesem Montag, wäre einer der Rock'n'Roll-Pioniere, ach was sage ich, der Rock'n'Roll-Pionier, 90 Jahre alt geworden. Ich rede von Buddy Holly. Er ist leider schon sehr früh auf tragische Weise ums Leben gekommen, bei einem Flugzeugabsturz 1959. Und dieser Flugzeugabsturz ging als The Day the Music Died in die Geschichte ein. Gibt's ja auch einen Song drüber von Don McLean, spielen wir auch hier ganz oft bei Radio Mixtape. Weil mit ihm im Flugzeug starben damals die Teenie-Idole Ritchie Valens, natürlich weltberühmt für La Bamba, und J.P. Richardson, bekannt als The Big Bopper. Der Sound bleibt aber unsterblich. Da gab es ja zum Beispiel von 2009 bis 2010 in Essen das offizielle Jukebox-Musical Buddy, die Buddy-Holly-Story im Colosseum-Theater in Essen. Da wurde das Ganze in eine Rock'n'Roll-Hölle verwandelt. Und jetzt erinnern wir an Buddy Holly. Heute wäre er 90 geworden mit Oh Boy. 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

0: Kuckuck, Bonnie, wir grüßen auf die Wolke, wir winken und irgendwie winkst du bestimmt zurück. Wir vermissen dich, Bonnie Tyler, holding out for a hero. Angenehmen Vormittag euch in NRW.
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0: Ich bin Stefan Kaiser und ich beende den Unterricht. Nicht der Gong. Ja, wir kennen sie alle. Die Sprüche, die unsere Lehrerinnen und Lehrer früher gekloppt haben und es wohl auch heute noch tun. Die Schule ist ja wieder gestartet. Und da sind die Schülerinnen und Schüler im Land sicherlich jetzt schon mit dem ein oder anderen sehr nervigen Spruch konfrontiert worden. Wir erinnern uns mal zurück. Höret jetzt typische Lehrersprüche und was wir doch eigentlich immer schon darauf antworten wollten.
2: Leute, ihr lernt nicht für die Schule, ihr lernt fürs Leben.
3: Liebes Finanzamt, anstelle einer Steuererklärung möchte ich Ihnen stattdessen hier ein analysiertes Shakespeare-Gedicht anbieten. Gern geschehen. Alternativ könnte ich Ihnen berechnen, wie viele Äpfel Lisa hat, wenn sie am Montag 2 davon abgibt und Dienstag aber Vollmond ist und ihr Esel Hermann heißt. Na? PS, letzte Mahnung heißt, Sie hören dann jetzt auf, mir zu schreiben, oder?
2: Was in der Klausur drankommt? Alles.
3: Also mit Zwiebeln und Krautsalat und Tzatziki. Geil.
4: Und ich will scharfe Soße.
2: Say it in English, please.
3: Okay, in Ordnung. If I am not going to the toilet jetzt sofort, I will shit my pants. Thank you.
2: Na, denk dann nochmal nach. Du weißt das, da bin ich mir sicher.
3: Und mein Gehirn so... Wenn ich ein Gespenst kaufe, habe ich dann geistiges Eigentum.
2: So, und jetzt schreibt hier jeder mal ein Gedicht über seinen Alltag.
3: Herr von Ribbeck auf Ribbeck im Hafeland, ich letztens so in seinem Garten stand, war da ernsthaft kein Empfang, bin ich wieder gegangen.
0: Für irgendwas muss die Schule ja gut sein. Schön vom

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1: Meteorologisch ist es schon der Herbst. Gefühlt ist es der Sommer. Mit Michael Jackson, Black or White.

0: der Film Watership Down. Habt ihr den gesehen? So traurig, die Kaninchen. 1979, daraus der Song Bright Eyes von Art Garfunkel.
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0: Wir haben ja gerade schon Geburtstag gefeiert. Buddy Holly, die Rock'n'Roll-Legende, wäre heute 90 geworden. Und Disco-Queen Gloria Gaynor, die feiert heute ihren 83. Geburtstag. Fit wie nichts anderes. Gloria Gaynor schwört in ihrem hohen Alter immer noch auf knallhartes Crossfit-Training im Gym. Und ganz nebenbei räumen wir noch mit einem kleinen Musikmythos auf. Denn ihr Hit Never Can Say Goodbye von 1974 war gar kein Original. Da stammt nämlich eigentlich von den Jackson 5, aber Gloria Gaynor machte daraus die unsterbliche Hymne. Alles Gute, Gloria Gaynor. Und hier ist sie für euch. Never

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0: Bangles Walk Like an Egyptian. Das war's auch schon fast wieder für diesen Montagvormittag mit mir, Stefan Kaiser. Aber gleich ab 12, da gibt es die liebe Kollegin Monique von Schreindl, die macht direkt weiter bis 18 Uhr. Und wir sind alle immer noch so im Betriebsausflugsfieber. Radio Mixtape war ja mit der fast ganzen Mannschaft unterwegs.
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0: Ja, das war wirklich toll. Eine Fahrt mit einem historischen Zug aus den 50er Jahren. Monique, du schwärmst jetzt noch davon.
2: Ja, ich fand's auch richtig toll, mal mit dem fast ganzen Radio-Mixtape-Team einen Tag zusammen zu sein, außerhalb der Arbeit. Unser Betriebsausflug war toll. Mhm. Bei dir ja schon einiges gehört mit diesem tollen Zug, ne, aus den 50ern, ne, war es genau.
0: Ja.
2: Ne, Stefan, du warst ja ganz begeistert. Ich aber auch. Da gab's zum Beispiel, haben wir das eigentlich schon erzählt, dieses Klo.
0: Nee.
2: Wo man irgendwie wie auf so einem Gaspedal drücken musste, damit das ganze Zeugs dann unten rausgeht. Also war eine spannende Fahrt, war toll. Dann waren wir ja in Hamm, hast du ja auch schon erzählt, und haben dann noch einen tollen Abend zusammen verbracht. Und dazu hören wir dann nachher bei mir nochmal ein bisschen mehr. Genau.
0: Das ganze Zeugs, sehr schön, das ganze Zeugs, deswegen durfte sie ja damals die Zugklos im Bahnhof nicht benutzen, aus gutem Grunde. Monique gleich ab 12 mit noch viel mehr Stories zu unserem kleinen, interessanten Betrieb.

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17: 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Moni macht gleich mit euch die Mittagspause mit Musik von Cat Stevens und von Tina Turner. Schönen Mittag noch. Ich bin Stefan Kaiser. Gerne bis morgen ab 6.
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19: Mit Danny Hoppe, guten Tag. Das Wahlergebnis in Sachsen-Anhalt hat viele im politischen Berlin geschockt. Vor allem bei der CDU herrscht Katerstimmung. Am Mittag will sich Kanzler Merz äußern. Ganz anders ist natürlich die Stimmung beim Wahlsieger der AfD. Malte Albrecht aus dem News-Team, AfD-Co-Chefin Weidel, hat sich vorhin in Berlin geäußert und klargemacht, dass man jetzt auch im Bund die Macht übernehmen wolle. Und auch sonst hat sie ordentlich ausgeteilt.
10: Weidel sieht im Wahlergebnis ein klares Zeichen für den Bund. Die AfD werde bei der nächsten Bundestagswahl mit Abstand als stärkste Kraft hervorgehen, mit einem klaren Anspruch auf die Regierung, sagte Weidel vor Journalisten. Ihre steile These, CDU, CSU würden nie mehr wieder eine Bundestagswahl gewinnen können, das sei Fakt.

0: zu beschwichtigen. Ausländer oder Menschen mit Migrationsgeschichte müssten keine Angst vor einer AfD-Regierung haben. Herzlich willkommen sei jeder, der hier arbeiten wolle, qualifiziert sei, Steuern zahle und sich an Recht und Ordnung halte. Gleichzeitig lehnte Weidel eine aus ihrer Sicht ungeordnete und illegale Zuwanderung in die Sozialsysteme ab. Sozialministerin Baas behaupte aber genau das Gegenteil, nämlich, dass es keine Zuwanderung in die deutschen Sozialsysteme gibt. Daran sehe jeder, wie weit sich die ehemaligen Volksparteien inzwischen von der Realität entfernt hätten, sagte Weidel.
1: Danke, Malte. Und jetzt weitere Meldungen im Überblick. Der Autobauer Volkswagen will sein Werk in Osnabrück an den Finanzinvestor Aurelius und das Land Niedersachsen verkaufen. Der Standort soll schrittweise zu einem Kompetenzzentrum für Sicherheits- und Verteidigungslösungen weiterentwickelt werden. Das hat VW am Vormittag bestätigt. In Sachsen hat es erneut versuchte Angriffe auf das Stromnetz gegeben. Die Polizei hat 9 selbst hergestellte Sprengvorrichtungen im Bereich von Hochspannungstrassen gefunden, in der Nähe des Umspannwerkes Graustein. Spezialkräfte haben sie entschärft. Die Gaspreise am europäischen Großhandelsmarkt sind so hoch wie seit 3 Jahren nicht mehr. Das hat das Vergleichsportal Verivox mitgeteilt. Wie schnell die Preise bei den Haushalten ankämen, hänge unter anderem von der Beschaffungsstrategie der Versorger ab, heißt es. Wer in diesem Sommer Urlaub an der Nord- oder Ostsee gemacht hat, dem ist es vielleicht aufgefallen, das Meer war ziemlich warm. Das zeigen jetzt auch neue Daten des Bundesamtes für Seeschifffahrt und Hydrographie. In der Nordsee lag die durchschnittliche Oberflächentemperatur bei 15,6 Grad, in der Ostsee waren es 17,2 Grad. Das ist in beiden Fällen 1 Grad über dem langjährigen Mittel. Im Juni war die Ostsee sogar fast 3 Grad wärmer als üblich. Die Zahlen zeigten, dass sich extreme Wärmeereignisse auch in unseren Meeren deutlich bemerkbar machten, sagt das Bundesamt. Das führe zu Sauerstoffmangel und schädlichen Algenblüten.
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1: Es wird noch einmal sommerlich heute. Wir bekommen viel Sonne und ein paar Wolken. Dazu gehen die Temperaturen noch mal rauf. In Bottrop sind 29 Grad drin, in Bonn sogar 30.
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1: Hier dauert es am längsten. A1 Köln-Dortmund zwischen Kreuz Wuppertal-Nord und Gevelsberg 5 Kilometer, da kommen 38 Minuten drauf. A3 Oberhausen-Köln zwischen Mettmann und Solingen 6 Kilometer, macht 17 Minuten mehr. Und noch die A44 Dortmund-Kassel zwischen Lichtenau und Diemelstadt 5 Kilometer, das dauert 19 Minuten länger.
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3: Mit Monique Franz Kendl mal wieder an diesem Montag.

0: Sodelo. Da ist ein Teil des Montags schon durch. Hier ist euer Radio-Mixtape Montagmittag und Nachmittag mit der Monique. Ich hoffe, ihr hattet ein schönes Wochenende. Das Wetter war ja wirklich ganz gut, ne? Konnte mal wieder so richtig raus, wenn man wollte. Ich denke, die meisten wollten, oder? Was habt ihr Schönes gemacht? Erzählt es mir gerne. Wir erzählen euch heute ja auch immer mal wieder, was wir, also das Radio-Mixtape-Team, gemacht haben. Also wir alle zusammen. Wir waren alle zusammen unterwegs hier bei uns im schönen NRW. Habt ihr schon einiges bei Stefan Kaiser heute Morgen und heute Vormittag gehört? Später bei mir auch noch mal mehr. Der Montagnachmittag mit dem Soundtrack deines Lebens wird übrigens noch mal warm, sehr warm. Das ist auf einmal noch mal so ein echter Sommertag mit teilweise bis zu 28, 29 Grad. Wer jetzt sagt, boah, das brauche ich wirklich nicht mehr oder yeah, das ist cool, erzählt auch das mir sehr, sehr gerne über unsere Radio Mixtape Hotline 0800 65 75 85 0.
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0: Ja, die gab's auch in den 80ern. Das war der Sound der 80er, die Blow Monkeys, It Doesn't Have to Be This Way. Die Band aus London hat sich ja in den 90ern mal irgendwie getrennt, ist dann 2007 wieder zusammengekommen. Und seitdem, also heute, machen sie immer noch Musik und treten auf.
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1: Ja, und da steht an Don McLean mit dem wundervollen American Pie. Jetzt zuerst die Hollies und Bastard. Ich grüße euch.

0: natürlich von vorne bis hinten mitgesungen. Über 8 Minuten war das Stück ursprünglich American Pie von Don McLean. Auf der Single damals übrigens wurde die Nummer verteilt auf der A- und B-Seite. Das war Anfang der 70er. Monique hier am Montagmittag im Soundtrack deines Lebens. Jetzt noch mehr Musik aus Amerika. Jetzt aus Ende der 70er mit dieser tollen Nummer von Exile, jetzt hier bei mir.
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0: war nicht alles nur Rock'n'Roll und Rockabilly, was Roy Orbison gemacht hat, gerade gehört. You Got It aus den 80ern. Das ging schon eher Richtung moderner Pop, hat aber Orbisons Melodramatik drin. Das ist schön.
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0: Rockballade aus den 90ern, jetzt hier mehr davon. Morgen, nein, übermorgen Abend wieder im Soundtrack der Stars mit Doros Masters of Ballads. Mittwochabend also Doros Masters of Ballads hier bei Radio Mixtape.

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0: gleich.
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2: Mit Thorsten Adolfs. Guten Tag. Die absolute Mehrheit ist es nicht geworden. Es gab aber bei der AfD trotzdem große Euphorie nach dem klaren Wahlsieg in Sachsen-Anhalt. Knapp 44% der abgegebenen Stimmen für die AfD bei der Landtagswahl. Das sorgt bei den anderen Parteien eher für schlechte Stimmung. Sie liegen alle ein ganzes Stück dahinter. Bei den Bundesparteien laufen jetzt gerade die Beratungen über den Wahlausgang an. Lena Bauer aus dem News-Team. Nach und nach gibt es auch erste Äußerungen zum Ausgang von den Parteispitzen.
3: Ja, SPD-Chef Klingbeil deutete in einem Interview Konsequenzen für den Bundesregierungskurs an. Erste Reaktionen aus der CDU gibt es zum Beispiel aus dem Arbeitnehmerflügel. Der fordert einen Kurswechsel, vor allem bei der Reformpolitik der Bundesregierung. Der Abbau des Sozialstaats und schlecht gemachte Reformen würden das Vertrauen in die Politik zerstören und hätten der AfD geholfen. Bundeskanzler Merz hat sich noch nicht geäußert. Für in etwa einer halben Stunde ist aber eine Pressekonferenz mit ihm und mit Sachsen-Anhalts noch Ministerpräsident Schulze angesetzt.
2: Reaktionen gibt es mittlerweile auch aus anderen Bereichen. Was sagt denn zum Beispiel die Wirtschaft?
3: Wirtschaftsverbände warnen vor möglichen Folgen. Laut dem Handelsverband könnten Fachkräfte aus dem Ausland in Zukunft zögern, nach Deutschland zu kommen. Der Einzelhandel sei aber auf Zuwanderung angewiesen. In Sachsen-Anhalt könnten frei werdende Stellen vielerorts schon jetzt nicht oder nur verzögert nachbesetzt werden, betont der Maschinenbauerverband. Und der Bundesverband Erneuerbare Energien warnt zusätzlich vor Folgen für die Energiewende. Eine Regierungsbeteiligung der AfD könne diesen Bereich massiv gefährden. Die hatte sich ja bisher eher gegen diesen Bereich geäußert.
2: Dankeschön, Lena. Und jetzt weitere Meldungen im Überblick. In die Kassen von VW könnte bald eine ordentliche Summe gespült werden. Der Konzern will das Werk in Osnabrück an einen Finanzinvestor und an das Land Niedersachsen verkaufen. Der Standort soll für die Rüstungsindustrie schrittweise zu einem Kompetenzzentrum für Sicherheits- und Verteidigungslösungen weiterentwickelt werden. In Sachsen im Landkreis Görlitz hat die Polizei 9 weitere selbstgebaute Sprengvorrichtungen in der Nähe von Hochspannungsleitungen gefunden. Damit wurden dort bis jetzt insgesamt 21 solcher Sprengvorrichtungen entdeckt. Im Zusammenhang mit den Sabotageaktionen in NRW wird weiter nach einem 48-Jährigen gefahndet. Die europäische Wirtschaft ist zwischen April und Juni um 0,6% gewachsen. Vor allem in Irland legte das Bruttoinlandsprodukt deutlich zu, und zwar um mehr als 10%. Für Deutschland gaben die EU-Statistiker ein Wachstum von 0,3% an. Der Klimawandel und die Luftqualität hängen eng zusammen und sie beeinflussen unsere Gesundheit stärker als bislang angenommen. Das sagt die Weltorganisation für Meteorologie. Es gebe immer öfter extreme Hitzewellen und Waldbrände, die massenweise Feinstaub in die Atmosphäre blasen. Dieser Rauch ist nach Angaben der Experten deutlich giftiger als der aus Autoabgasen. Der extrem kleine Feinstaub ist deshalb so gefährlich, weil er tief in unsere Lunge und sogar bis in den Blutkreislauf eindringen kann. Das begünstigt Asthma, Lungenkrebs und Herz-Kreislauf-Erkrankungen.
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2: Es geht mit Sonne und Wolken durch den Nachmittag. Die Werte steigen auf 27 bis 32 Grad. Aachen meldet im Moment 25 Grad und Arnsberg 23. Morgen geht es noch ganz schön los. Später zieht Regen auf, dann bei maximal 21 bis 26 Grad.
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2: Und das sind die Staus mit dem größten Zeitverlust. A3 Oberhausen-Köln zwischen Mettmann und Kreuzhilden 4 Kilometer 13 Minuten. A44 Dortmund-Kassel zwischen Lichtenau und Diemelstadt 5 Kilometer 17 Minuten Zeitverlust. Und die A57 neben wegen Krefeld zwischen Kreuzkamp-Lindfort und Kreuzmörs 5 Kilometer. Da kommen 26 Minuten obendrauf.
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4: Mit Monique, und sie hier war eine der allerersten Frauen im Rockgeschäft, die als Frontfrau einer Band auf der Bühne stand.

0: Wenn Song nach Song läuft, wo du denkst, das ist schön, lange nicht mehr gehört und es geht so weiter und so weiter, dann ist das Radio Mixtape, so wie jetzt hier nach Veronica von Elvis Costello. Da singst du noch beschwingt mit, dann erzählt die von Sky nur ein paar Takte und du denkst, ja. Und was kommt jetzt? Und du hörst die ersten Töne und denkst,
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0: Barbara Streisand, Woman in Love.

Hallo, hallo. Montagmittag, ihr hört Radio Mixtape mit Monique von Schaindl. Das, was jetzt kommt, ist ursprünglich von den Four Tops aus den 60ern. Dann kam Gloria Gaynor um die Ecke und machte diese großartige Disco-Nummer daraus. Gloria Gaynor hat übrigens heute Geburtstag an diesem 7. September, sie wird 83. Wir feiern ihren Geburtstag mit der tollen Nummer Reach Out, Are We There?

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1: Ist so. Und das hier ist der Ex-Beatle George Harrison mit seiner kommerziell erfolgreichste Solo-Single. My Sweet Lord ist rausgekommen im November 1970. Hört ihr jetzt bei Radio Mixtape.

0: letzte Woche. Am 4. September war meteorologischer Herbstanfang. Radio Mixtape ist übrigens das, was ihr hört. Und heute, am 7. September, ist nun mal so richtig Hochsommer, bis 28, 29 Grad. Stefan Geiser aus dem Radio Mixtape Morgen und Vormittag hat sich nach der Sendung erstmal ein bisschen rausgesetzt, ist jetzt nochmal bei mir, bevor der geht. Du magst diesen plötzlich nochmal Hochsommertag, oder?
1: Ich liebe das, ich liebe das. Und naja, aber wenn es dann ab morgen doch deutlich kühler wird, ja, sagen ja die Wetterexpertinnen und Experten, dann finde ich das auch nicht schlecht. Und irgendwann freue ich mich dann auch auf den Winter, okay, wenn es dann wieder schneit und wir beide dann einen Glühwein zusammen trinken und so weiter und so fort. Ja. Aber bis dahin haben wir ja noch ein bisschen. Ne? Genau. Schöne Sendung dir noch, meine Liebe.
0: Ja, danke dir. Und vor dem Winter kommt ja auch noch der Herbst, oder?

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0: Camouflage. The Great Commandment. Camouflage aus Deutschland, ja. Die wurden von manchen auch die deutschen Depeche Mode genannt. Also ich würde so weit jetzt nicht gehen. Aber ja, typisch New Wave 80er mit Elektrosound. Ja, das war so.
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13: 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Radio Mixtape mit der Monique ist das, was ihr hört. Eine zeitlose, wundervolle Rockballade aus Ende der 60er und eine Pop-Rock-Nummer aus Ende der 70er, die in den 90ern nochmal ein riesen Revival hatte. Damit geht's weiter im Soundtrack deines Lebens. Vorher rüber in unsere Nachrichtenredaktion.
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15: Mit Thorsten Adolfs. Guten Tag. Nach dem deutlichen Wahlsieg der AfD in Sachsen-Anhalt ist völlig offen, wer das Bundesland in Zukunft regiert. Die AfD kommt auf 43,8%, kann damit aber nicht alleine regieren. Spitzenkandidat Ulrich Siegmund hat am Vormittag in Berlin wiederholt, dass er Ministerpräsident werden will, allerdings nur unter bestimmten Voraussetzungen. Gleichzeitig könnte es auch Gespräche zwischen der CDU und anderen Parteien geben. Das Ziel in diesem Fall wäre dann eine Art Allparteienregierung. José Nasjani mit einem Überblick.
16: Die AfD stellt 39 der 83 Abgeordneten. Für eine eigene Mehrheit fehlen ihr 3 Sitze. Eine der Kernfragen momentan ist, woher diese zusätzlichen Stimmen kommen könnten. AfD-Spitzenkandidat Siegmund hat heute nochmal die Bedingungen dafür genannt, dass er sich im Landtag der Wahl zum Ministerpräsidenten stellt.
17: Selbstverständlich trete ich als Ministerpräsidentenkandidat in Sachsen-Anhalt an, wenn es sich abzeichnet, dass wir eine stabile Mehrheit auf den Weg gebracht haben. Das ist heute überhaupt nicht absehbar.
16: Das BSW will zwar nicht mit der AfD koalieren, hat aber angekündigt, sich bei einer Ministerpräsidentenwahl in einem dritten Wahlgang zu enthalten. Dann könnte Siegmund zwar mit einfacher Mehrheit Regierungschef werden, das würde aber nicht die Frage lösen, mit wem er dann regieren könnte.
15: Und jetzt weitere Nachrichten, kurz und kompakt. Russland hat angedeutet, dass man offen für neue Gespräche mit den USA und der Ukraine ist. Kreml-Sprecher Peskow sagte, jeder Versuch stelle einen Schritt Richtung Frieden dar. Um über einen möglichen Ort oder genauen Termin für so ein Treffen zu sprechen, sei es aber noch zu früh. Auch der britische Autobauer Jaguar Land Rover streicht Arbeitsplätze. 4000 Jobs sollen dort in den nächsten beiden Jahren wegfallen. Das Unternehmen kämpft wie viele andere Konkurrenten mit steigenden Kosten, sinkenden Verkaufszahlen und einer stärker werdenden zunehmenden Konkurrenz, zum Beispiel aus China. Lang liefen die Geschäfte schlecht, jetzt wächst der deutsche Fahrradmarkt aber wieder. Um 6% ging es seit Anfang des Jahres rauf, sagt der Herstellerverband ZDV. Der Absatz von Fahrrädern stieg um annähernd 10% und der von E-Bikes um 2%. Die Talsohle sei damit überwunden, so der Verband. Bahnfahren bleibt für viele eine Geduldsprobe. Auch im August kam nur gut jeder zweite Fernzug pünktlich an. Die Pünktlichkeitsbilanz war damit nach Konzernangaben nur ein kleines bisschen besser als in den Monaten davor. Die Bahn sagt, das heiße Wetter habe den Verkehr ausgebremst. Viele technische Anlagen seien gestört gewesen und deshalb mussten Züge an vielen Stellen langsamer fahren als sonst. Dazu kommen einige Großbaustellen, die den Verkehr ausgebremst hätten. Bahnchefin Paller wollte eigentlich erreichen, dass dieses Jahr mindestens 60% der Züge pünktlich ans Ziel kommen. Davon ist die Bahn aber aktuell ein ganzes Stück entfernt. Als pünktlich gilt ein Zug, wenn er weniger als 6 Minuten zu spät ist.
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15: Es geht in den nächsten Stunden mit viel Sonne und einigen Wolken weiter. Das Ganze bei Höchstwerten um 30 Grad. In Rheinbach kommen wir aktuell auf 27 Grad und in Münster auf 25. Morgen ist die Sonne anfangs noch ganz gut mit dabei. Im Laufe des Tages zieht dann aber Regen durch bei Höchstwerten um 25 Grad.
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15: Und hier dauert es gerade ganz besonders lang. A3 Oberhausen-Köln zwischen Kreuzhilden und Solingen 2.

Ende der 70er, der 1991 nochmal ein riesen Comeback hatte. Und da wurde er nämlich in ganz Europa benutzt für einen Werbespot, also Werbespot für bestimmte Autoradios. Ne? Riesenhit damals in meinem Heimatland, sogar Platz 1, Drive a

0: So ein Mitsinger hier im Radio Mixtape Studio oder wenn ich den bei uns hier höre, wenn ich im Auto sitze, ja, laut mitsingen. Substitute von Cloud, der Mädelsband aus Südafrika, war übrigens 1978 ein Sommerhit. Deswegen kommt er am plötzlich wieder Hochsommertag nochmal besonders gut.
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0: viel dramatisches Glockengeläute bei Stay Another Day von E17. Monique von Scandal ist hier an diesem Montagnachmittag.
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0: Huey Lewis, Ray Parker Jr. und der Streit um zwei Songs mit der gleichen Idee.
2: Manche Popstreitigkeiten beginnen nicht mit Beleidigungen, sondern mit einem Song, bei dem man sich beim Hören sofort denkt, Moment mal, das kenne ich doch irgendwoher.
3: Huey Lewis war 1985 on top. Sein Album Sports verkaufte sich millionenfach und alle wollten ihn haben. Auch die Produzenten einer neuen Horrorkomödie namens Ghostbusters.
4: Who are you guys?
5: We're the Ghostbusters.
4: Does your tax?
6: Hallo Geisterjäger. Ja, natürlich arbeiten Sie ernsthaft.
2: Leider war Huey nicht verfügbar, denn der hatte nämlich schon was geliefert. Und zwar für Zurück in die Zukunft.
7: Ich habe ihn in die Zukunft geschickt.
3: Was also tun, dachte man sich im Camp Ghostbusters. Man verpflichtete Ray Parker Jr. und gab ihm den Auftrag, doch einfach sowas Ähnliches zu machen.
2: Und das nahm Ray ernst und hat sich den Hit von Huey Lewis, I Want a New Drug, vorgenommen. Und hat sich hörbar inspirieren lassen.
3: Fand auch Huey, der den Job ja eigentlich abgelehnt hatte. Als Ghostbusters dann erschien und sehr viele Menschen sofort die Ähnlichkeit hörten, landete die Sache schließlich vor Gericht. Lewis klagte, aber der Streit wurde außergerichtlich beigelegt und man vereinbarte Stillschweigen.
2: Das hat Huey dann gebrochen, hat die Story in seiner Biografie erzählt und wurde von Parker Jr. verklagt. Deshalb gehört die Geschichte bis heute zu den berühmtesten Soundalike-Fällen der Popwelt. Zwei Songs, der gleiche Vibe und jede Menge Diskussionsstoff.
3: Und Ghostbusters wurde natürlich trotzdem ein Mega-Hit. Heute hat wohl weltweit jeder die gleiche Antwort auf die Frage: Who you gonna call?
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1: Hallo am Montagnachmittag.

0: Radio Mixtape ist das, was ihr hört an diesem Montagnachmittag. Manchmal überraschen wir euch, da schreibt ihr mit uns und wir mit euch über unsere WhatsApp-Hotline, unsere Radio Mixtape-WhatsApp-Hotline. Und dann rufen wir einfach mal zurück, so wie ich es bei Wolfgang aus Quadrat Ichendorf gemacht habe. Hallo Wolfgang.
1: Hi.
0: Hi.
1: Hoch.
0: Hoch, das ist ja eine Überraschung, oder?
1: Ja, genau.
0: Wir haben ja schon geschrieben über unsere WhatsApp-Hotline. Schön, dass du die entdeckt hast.
1: Ja.
0: Wir haben ein bisschen über Musik schon geschrieben und ja, dass da so eine bestimmte Zeit gibt, wo du unter anderem Musik magst von Sweet, von den Bee Gees und
1: genau,
0: von Kiss.
1: Genau, genau. Ja, die Bee Gees zum Beispiel haben wir gestern noch gehört. Und ja, im Radio war die Tribute von Bee Gees noch da.
0: Du hast also, da war eine Tribute-Band, eine Bee Gees Tribute-Band.
1: Genau.
0: Ach, cool.
1: Und die war von Radio Erf, das ist ja auch da mit euch da zusammen, ne?
0: Ganz genau, wie cool.
1: Genau, das wurde von daher organisiert, genau.
0: Dann würde ich doch sagen, dann lehnen wir uns doch einfach mal an dieses Bee Gees Tribute Festival und ja, ich würde dir Stayin' Alive spielen bei mir.
1: Ja, das ist ja mal cool, ja.
0: Schön weiter Radio Mixtape hören und wenn was ist, du weißt ja jetzt, wie man uns erreicht, sagt es weiter über die WhatsApp-Hotline 0800 65 75 85 0.
1: Alles klar, mach ich.
0: Okidoki, einen schönen Tag noch.
1: Vielen Dank.
0: Tschüss.
1: Ja, gleichfalls.
0: Tschüss.
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0: Ich hoffe, ihr verbringt einen schönen Montagnachmittag mit Radio Mixtape. Wenn es geht, nochmal draußen am geschenkten nochmal Hochsommertag, wenn ihr arbeitet. Hier was Abkühlung für euch mit dem Rivers of Babylon, Bonnie M.
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13: Monique van Schijndel ist hier. Eine der coolsten Künstlerinnen aus den 80ern ist für mich Kim Wilde. Ich habe sie gleich nach unseren 15 Uhr Nachrichten für euch hier bei Radio Mixtape mit You Keep Me Hanging On. Bis gleich.
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15: Mit Thorsten Adolfs. Guten Tag. Nach dem desaströsen Wahlergebnis der CDU bei der Landtagswahl in Sachsen-Anhalt geht der Blick auch nach Berlin und zu Bundeskanzler Merz. Der CDU-Chef hat sich eben zu den Ergebnissen geäußert. Er und die CDU seien zutiefst schockiert über den hohen Wahlsieg der AfD, sagte er. Die CDU werde jetzt nicht zur Tagesordnung übergehen. Gleichzeitig machte Merz klar, den Reformkurs der Bundesregierung will er fortsetzen. Lena Bauer aus dem News-Team, was kündigt Merz jetzt konkret an?
16: Das Wahlergebnis soll Konsequenzen haben. Welche genau, das sagte er nicht. Klar sei aber, die CDU will in den nächsten Tagen intensiv über das Ergebnis beraten, so Merz. Vom Reformkurs, den er zuletzt gefahren ist, will er nicht abrücken. Seine Entschlossenheit sei ungebrochen. Es gehe um die Zukunft des Landes und um die Chancen von Kindern und Enkeln. Merz räumte aber ein, die Politik müsse besser erklären, warum diese Reformen nötig seien und die Menschen stärker auch emotional erreichen.
15: Emotional erreichen, was meint er damit?
16: Ja, Merz sagte, dass viele Angst um ihre Zukunft, um das wirtschaftliche Fundament und ihre soziale Absicherung haben. Deswegen will er gemeinsam mit der SPD in der Koalition besser erklären, warum die Reformen nötig und richtig sind. Und er kündigte auch Gespräche dazu mit der SPD-Spitze an. In der Union gibt es laut Merz den Wunsch, Bürgerinnen und Bürger stärker zu entlasten. Gleichzeitig müssten die Staatsfinanzen solide bleiben.
15: Dankeschön, Lena. Und jetzt weitere Meldungen in der Zusammenfassung. Beim Hack Hackerangriff auf die Berliner Verwaltung sind nach Angaben des Senats keine Daten abgeflossen, die für die nationale Sicherheit wichtig sind. Das hat Berlins Digitalstaatssekretär Hauer im Innenausschuss des Abgeordnetenhauses mitgeteilt. Demnach wurden nur Dateien mit der niedrigsten Geheimhaltungsstufe gestohlen. Die Fernzüge der Deutschen Bahn sind im vergangenen Monat etwas pünktlicher gefahren. 54,2% der Züge kamen nach Konzern

0: Ausschuss des Landtags. Allein in der JVA Bielefeld-Senne waren es demnach mehr als 1.100, allerdings im offenen Vollzug. Im geschlossenen Vollzug lag die JVA Bochum vorne mit 389 Mobiltelefonen. Das VW-Werk in Osnabrück steht vor einem radikalen Wandel. Wo bisher Autos vom Band liefen, sollen in Zukunft Waffen produziert werden. VW zieht sich komplett aus dem Standort zurück. Stattdessen wird dort ein israelischer Investor einsteigen. Auch wenn es noch keine offiziellen Details zur Produktion gibt, deutet vieles darauf hin, dass dort Technik für Luftverteidigungssysteme, wie sie zum Beispiel für die Raketenabwehr genutzt werden, gebaut werden. Die normale Fahrzeugfertigung dort wird nächstes Jahr auslaufen.
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0: Es geht mit Sonne und Wolken durch den Nachmittag. Die Werte steigen auf 27 bis 32 Grad. Aachen meldet im Moment 25 Grad und Arnsberg 23. Morgen geht es noch ganz schön los. Später zieht Regen auf, dann bei maximal 21 bis 26 Grad.
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0: Und das sind die Staus mit dem größten Zeitverlust. A4 Aachen-Köln zwischen Kreuzköln-West und Köln-Eifeltor 4 Kilometer 14 Minuten. A40 Essen-Duisburg zwischen Essen-Frohnhausen und Mülheim-Winkhausen 2 Kilometer 13 Minuten. Und A448 Bochum-West Richtung Dortmund-Witten zwischen Bochum-Weidmar und Wiemelshausen 2 Kilometer und 16 Minuten Zeitverlust.
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2: Das hier ist eigentlich ein Motown-Klassiker von den Supremes aus den 60ern. Kim Wilde hat es nochmal neu gemacht. Super, wie ich finde. 1986, Kim Wilde, You Keep Me Hanging On.

0: fängt er langsam an und dreht dann richtig auf. Santana, Summer Party. So ein Song, den ich öfters mal aus Nachbarsgarten höre, wenn der Nachbar dabei ist an seinem Steinofen am Grill und in der Außenküche Leckeres macht und dann die Boxen so richtig laut dreht.
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0: Ja, vorhin hier erzählt bei Radio Mixtape am Montagnachmittag, dass Kim Wilde für mich eine der coolsten Künstlerinnen in den 80ern war. Ich möchte dringend hinzufügen, hier, Chrissy Hynde, die Frontfrau und Gründerin von den Pretenders, die übrigens heute 75 wird. Für mich der beste Song der Pretenders war ganz genau dieser hier, Anfang der 80er, Back on the Chain Gang.
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1: Das hier ist so schön. Einfach hören und genießen. Gordon Lightfoot, If You Could Read My Mind. Schönen Montagnachmittag.

Dieser 7. September ist der kurz wieder Hochsommertag mit viel Sonne und bis 29 Grad teilweise. Da geht auch noch mal Summer Dreaming von Katja Nye.

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0: Schön, schön.
1: Montagnachmittag, die Beatles, hallo.
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3: Tankstelle, guten Tag.
4: Ja, schönen guten Tag, Kapitän Eifel. Bin ich da jetzt bei der Jet-Tankstelle?
3: Ja.
4: Das ist gut. Wir haben nämlich ein kleines Problem. Wir stecken so ein bisschen in der Bretagne mit dem Treibstoff. Unser Bordingenieur hat sich verrechnet. Wir sind gerade auf dem Flug LH340 Richtung Palma. Wie schnell können wir denn reinkommen für einen Tankstopp?
3: Ich glaube, Sie sind verkehrsverbunden. Sie sind an einer normalen Tankstelle verbunden.
4: An der Jet-Tankstelle?
3: Ja.
4: Ja, das ist gut. Wir sind ja unterwegs mit dem Kleinen. Wir haben eine Boeing 727. Also wir brauchen jetzt nicht das große Rollfeld. Wäre nur wichtig, dass Sie es freiräumen.
3: Das haben wir nicht. Sie sind verkehrsverbunden.
4: Wir gehen in 5 Minuten in Landeanflug, gute Frau. Wir können nicht bis Palma durchfliegen.
3: Was soll ich denn freiräumen? Die Hauptstraße.
4: Die Landebahn. Beim letzten Mal war da noch so ein Sportflugzeug unterwegs. Das will ich nicht nochmal haben.
3: Also, irgendetwas ist doch verkehrt. Wir verstehen uns nicht. Das ist eine normale Tankstelle mit Hauptstraße.
4: Eine Jet-Tankstelle.
3: Ja, das ist aber kein Rollfeld.
4: Also, wir hätten noch Treibstoff für 2 Warteschleifen. Könnten wir noch fliegen?
3: Also, ich kann Ihnen leider, so leid es mir tut, nicht helfen.
4: Das ist doch ein Notfallprogramm. Ich mach das doch nicht aus Langeweile.
3: Moment bitte. Ja, das kann schon sein, aber was soll ich Ihnen da fahren? Was soll ich da räumen?
4: Kleinen Moment, warten Sie mal eben. Ja. Gehen Sie bitte in Landeanflug. Jetzt in 2 Minuten und dann nehmen Sie bitte Kurs.
3: Nein, Sie können hier nicht landen. Ich kann Ihnen doch nicht helfen.
4: Dass Sie erstmal dafür sorgen, dass das Landefeld frei ist.
3: Ich kann aus meiner Tankstelle nicht raus. Ich kann nicht das Landefeld, ich kann nicht auf die Straße rennen und die Autos sagen, da landet gleich ein Flugzeug.
4: Ja, sicher. Da müssen Sie doch jetzt für unsere Sicherheit sorgen. Ja, dann machen Sie Ihren Job.
3: Ja.
4: Wir machen doch alle nur unseren Job hier.
3: Ja, gut.
4: Weil mein Name ist nämlich Elvis Eifel und mein Job ist zu telefonieren.
3: Aha, mit wem?
4: Mit Ihnen, weil ich bin nämlich der Spaßvogel aus dem Radio.
3: Ja, habe ich mir nämlich doch schon gedacht, dass sowas ist.
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0: Mature von Ultravox Solo mit dem wundervollen If I Was und Bisschen Party am Montag mit Tony Christie und Amarillo. So geht euer Montagnachmittag hier bei Radio Mixtape gleich weiter. Ich bin Monique van Schijndel. Jetzt sind aber die Nachrichtenkollegen erstmal dran.
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2: Mit Thorsten Adolfs. Guten Tag.
3: Ich muss einräumen, dies ist die schwerste Wahlniederlage, die die CDU seit Jahrzehnten eingefahren hat.
2: So hat sich Bundeskanzler Merz jetzt am Nachmittag zu dem Ergebnis der Landtagswahl in Sachsen-Anhalt geäußert. Bei einer Pressekonferenz sprach er auch von Konsequenzen, die muss das Ergebnis haben, sagte er. Die CDU ist bei der Wahl auf rund 17% abgestürzt, ein Minus von fast 20%. Lena Bauer aus dem News-Team, so richtig viel hat Merz inhaltlich zu den Konsequenzen aber nicht gesagt.
4: Ja, Merz sagte, die CDU könne nach dieser Niederlage nicht einfach zur Tagesordnung übergehen. Merz will das Ergebnis intern weiter aufarbeiten. Wie das genau aussehen soll, hat er nicht gesagt. Außerdem seien dazu Gespräche mit der SPD-Spitze geplant, vor allem darüber, wie der Reformkurs der Bundesregierung weitergehen soll. Dabei geht es auch um heikle Reformthemen wie die Rente nach 45 Beitragsjahren, den Haushalt und die geplante Steuerreform. Daran wolle er festhalten.
3: Aber ich weiß, dass wir mehr tun müssen, als nur mathematisch, volkswirtschaftlich, wie immer Sie es nennen wollen, diese Reformen zu begründen. Wir müssen versuchen, ich selbst auch, die Menschen auch in ihrer ganzen Emotionalität stärker zu erreichen.
4: Viele hätten Angst um ihre Zukunft, um das wirtschaftliche Fundament und um ihre soziale Absicherung. Deshalb gehe es darum, besser zu erklären, warum die Reformen nötig und richtig sind. Der Wunsch in der Union sei es, Bürgerinnen und Bürger stärker zu entlasten. Gleichzeitig müssten die Staatsfinanzen solide bleiben.
2: Danke Lena und jetzt weitere Themen im Überblick. Nach dem Hackerangriff auf die Berliner Verwaltung wird das Krisenmanagement in der Hauptstadt kritisiert. IT-Experten bemängeln, dass nicht sofort nach der Veröffentlichung der ersten Daten im Darknet alle Zugänge gesperrt wurden. Von der Senatsverwaltung heißt es, bei dem Angriff seien nur Daten gestohlen worden, die niedrigste von 4 Geheimhaltungsstufen gehabt hätten. Der Hitzesommer hat auch die Wassertemperaturen der Nord- und Ostsee deutlich ansteigen lassen. In der Nordsee wurde das langjährige Mittel an einigen Stellen um mehr als 2 Grad übertroffen. Am wärmsten waren die Gewässer rund um die Insel Helgoland. In der Ostsee gab es besonders hohe Werte vor der schwedischen Ostküste, entlang der deutschen und polnischen Küsten und im äußersten Norden, heißt es vom Bundesamt für Seeschifffahrt und Hydrographie. Das im Koalitionsvertrag versprochene dritte beitragsfreie Kita-Jahr in NRW ist nach Angaben des Landesfinanzministeriums noch in der Schwebe. Ob es kommt, soll erst nach der nächsten Steuerschätzung im November entschieden werden. Laut Ministerium würde das beitragsfreie Jahr das Land 230 Millionen Euro zusätzlich kosten. Auch wenn Kriege, Hitzewellen und der rasante technische Wandel viele Menschen verunsichern, sind wir dem nicht hilflos ausgeliefert, sagt der UN-Hochkommissar für Menschenrechte Türk. Die Geschichte zeige immer wieder, dass Ungerechtigkeiten gemeinsam gestoppt werden können. Türk warnt allerdings eindringlich vor den Risiken künstlicher Intelligenz. Er kritisiert, dass nur eine Handvoll mächtiger Männer die Kontrolle über KI habe und dabei vor allem unsere Daten ausbeute.
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2: Es geht in den nächsten Stunden mit viel Sonne und einigen Wolken weiter. Das Ganze bei Höchstwerten um 30 Grad. In Rheinbach kommen wir aktuell auf 27 Grad und in Münster auf 25. Morgen ist die Sonne anfangs noch ganz gut mit dabei. Im Laufe des Tages zieht dann aber Regen durch bei Höchstwerten um 25 Grad.
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2: Und hier müsst ihr gerade die meiste Zeit zusätzlich einplanen. A1 Euskirchen-Dortmund zwischen Köln-Löwenich und Kreuz-Leverkusen-West 6 Kilometer Stau, 27 Minuten Zeitverlust. A4 Aachen-Köln zwischen Kreuz-Köln-West und Köln-Eiffeltor 5 Kilometer, 19 Minuten. Und nochmal die A4 Köln-Aachen zwischen Elsdorf und Merzenich 3 Kilometer Stau und eine Stunde Zeitverlust.
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0: Egal, dass Montag ist, da hat man sofort ein Grinsen im Gesicht. Partysong am Montag.
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0: Macht dann auch schon wieder Lust auf Freitag und aufs Wochenende. Ich erzähle euch gleich übrigens noch mal ein bisschen mehr über mein Wochenende, also einen Teil davon zumindest, den ich nämlich ja mit dem Radio Mixtape Team verbracht habe. Wir gucken noch mal in den Speisewaggon, in dem historischen Zug, mit dem wir durch NRW unterwegs waren. Und ich verrate euch, wie Kollege Olli Behrendt sich den Regen zunutze gemacht hat.
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0: schnelle Nummer von Stevie Wonder, Part-Time Lover.
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0: Jovil, das Radio Mixtape-Team waren am Freitag alle mal zusammen. Gibt's ja eher selten so einen ganzen Tag lang in der Freizeit oder auch etwas länger. Aber so nach knapp einem Jahr Radio Mixtape waren wir tatsächlich alle zusammen mal unterwegs in NRW. Betriebsausflug, ja, das war toll. Sind mit einem historischen Zug aus den 50ern, so hat Stefan Kaiser mir erklärt, ganz langsam durch NRW gefahren. Das war gut, so hatten wir auch schön Zeit zu quatschen, lecker zu essen und zu trinken. War eine tolle Fahrt.
2: Wir haben Karaoke gemacht, wir hatten ein Buffet, es gab Streuselkuchen, lecker. Würstchen gab es und einfach nur eine tolle Fahrt.
0: Ja, fand nicht nur Stefan Kaiser. Ich habe mich übrigens über den Kuchen, es war Apfelkuchen, glaube ich, hergemacht. Kollege Olli Behrendt hat sich danach, ja, als wir draußen unterwegs waren, im Hamm übrigens, im Maxi-Park, den Regen zunutze gemacht.
3: Ich hatte einen Regenschirm mit dabei und auf einmal standen 5 Leute um mich rum, die auch unter diesen Regenschirm wollten. Der passte aber leider nur für 2. Ich habe mich dann für eine Kollegin aus dem Team entschieden. Ja, die Jungs können auch mal nass werden, finde ich. Ladies first, ja.
0: Ja, Olli, wir haben das schon verstanden. Ich war übrigens nicht mit ihm unter dem Schirm. Ich hatte ein Regenponcho. Mir stand aber trotzdem nachher das Wasser in den Schuhen. Aber egal, es war toll mit dem Radio Mixtape-Team. Wie war euer Wochenende oder musstet ihr gerade auch an einen eurer Betriebsausflüge denken, der irgendwie lustig, schön, besonders schön war oder verrückt? Erzählt's mir 0800 65 75 85 0. Das ist die Radio Mixtape-Hotline direkt zu uns ins Studio.

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1: Weiß nicht, wie es euch geht, aber hier muss ich immer mitsingen bei dieser Nummer von Petula Clark, Downtown. Toller Sound aus den 60ern.

0: ABBA. Gimme, gimme, gimme, gimme, gimme. Bei ABBA muss ich tatsächlich noch mal wieder an unseren Radio-Mixtape-Ausflug am Wochenende denken. Muss ich noch mal was, also weil ABBA jetzt gerade läuft. Abends waren wir da auch noch schön zusammen alle. Und da habe ich mit einer Kollegin noch ausgelassen bei ABBA-Songs mitgesungen. Da abends lief ja auch Radio-Mixtape übrigens. Also ich bin da relativ textsicher bei ABBA-Songs, aber die konnte ganz genau hundertprozentig alles mitsingen. Und dieses Mädchen, muss man sagen, ist erst etwas über 20. Aber Musik, die bleibt.
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0: Montagnachmittag.
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2: Er hier hat eine Reggae-Pop-Dance-Groove-Nummer draus gemacht. Jimmy Somerville aus der Bee Gees-Nummer To Love Somerville.

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15: Mr. Barry White singt uns gleich weiter durch diesen Montagnachmittag. You're the first, you're the last, my everything. Es ist der Radio Mixtape Montagnachmittag mit der Monique und jetzt mit meinen Nachrichtenkollegen für ein Update.
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17: Mit Thorsten Adolfs. Guten Tag. Nach Sabotageversuchen an der Stromversorgung sind jetzt 9 weitere selbstgebaute Sprengvorrichtungen in Sachsen aufgetaucht, auch mutmaßlich für Anschläge auf die Stromversorgung. Die Sprengvorrichtungen befanden sich nach Behördenangaben unmittelbar an Hochspannungsleitungen in der Nähe eines Umspannwerks bei Görlitz. Gleichzeitig ermittelt die Kölner Polizei wegen eines aufgeschnittenen Zauns an einem Umspannwerk im Kreis Wesel. Lena Bauer aus der Nachrichtenredaktion hat die Details.
18: Es läuft laut Behörden eine Überprüfung der Anlage im Kreis Wesel. Außerdem geht die Fahndung nach einem Tatverdächtigen weiter. Es handelt sich um einen 48 Jahre alten Mann aus Nordrhein-Westfalen. Sein Wohnmobil war gestern im Rahmen eines Großeinsatzes aufgetaucht, auf einem Parkplatz in der Nähe des Hambacher Forsts. Dort wurden wohl auch Unterlagen gefunden, die jetzt von Einsatzkräften ausgewertet werden. Auch mit Blick auf mögliche weitere Tatorte im Bundesgebiet. Laut der Polizei könnte der Mann inzwischen mit einem Rad unterwegs sein. Er soll für die Anschläge am vergangenen Dienstag auf Umspannwerke in Brandenburg und Bergheim verantwortlich sein. Außerdem wurden später verdächtige Vorrichtungen in Dormagen und Weißweiler entdeckt.
17: Und jetzt weitere Nachrichten in der Zusammenfassung. NRW-Ministerpräsident Wüst warnt nach dem Wahlergebnis in Sachsen-Anhalt vor den Folgen einer möglichen Regierungsübernahme in dem Bundesland durch die AfD. Es sei naiv zu glauben, die AfD würde sich schon irgendwie von selbst entzaubern, so Wüst. Die Partei habe einen Plan mit diesem Land und das sei kein guter Plan. Russland hat seine Ankündigung umgesetzt und alle Goethe-Institute im Land geschlossen. Die Mitarbeiter wurden aufgefordert, Russland bis spätestens zum 13. September zu verlassen. Damit reagiert Moskau auf die deutschen Strafmaßnahmen als Reaktion auf den Anschlagsversuch mit einer Sprengstoffdrohne am Flughafen Leipzig-Halle. E-Autos waren im vergangenen Jahr beim Fahren günstiger als Benziner, und zwar um rund 33%. Das geht aus einem Bericht des International Council on Clean Transportation hervor, der in Brüssel vorgestellt wurde. Als Gründe werden darin fallende Batteriekosten und hohe Treibstoffpreise genannt. Die EU rückt näher an Grönland heran. Sie will ihre Zusammenarbeit mit Grönland deutlich ausbauen. Kommissionspräsidentin von der Leyen hat dazu einen neuen Plan unterzeichnet, der auch ein Investitionspaket von 200 Millionen Euro umfasst. Das Geld soll unter anderem in die Erschließung wichtiger Rohstoffe, den Ausbau des Internets und in nachhaltigen Tourismus und Wohnungsbau fließen. Mit der engeren Kooperation soll außerdem die Cybersicherheit gestärkt werden. Der Besuch findet vor dem Hintergrund statt, dass US-Präsident Trump Grönland für die USA beansprucht und die Insel wegen ihrer Rohstoffe und strategischen Lage kaufen will.
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17: Es geht mit viel Sonne und einigen Wolken Richtung Abend. Duisburg meldet im Moment 31 Grad und Bielefeld 29. Morgen ist die Sonne anfangs noch gut mit dabei. Im Laufe des Tages zieht es sich dann aber zu und es zieht Regen auf. Dann ist bei 21 bis 26 Grad Schluss.
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17: Und hier dauert es im Moment richtig lang. A4 Aachen-Köln zwischen Kreuz-Aachen und Weißweiler 6 Kilometer Stau, eine Stunde Zeitverlust. Die A4 Köln-Olpe zwischen Bergisch Gladbach, Frankenforst und Overath 4 Kilometer 52 Minuten. Und nochmal A4 Köln-Aachen zwischen Kerpen und Merzenich 4 Kilometer. Auch da kommt eine Stunde obendrauf.
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15: Ja, da geben wir gerade noch mal Gas an diesem Montagnachmittag mit Barry White hier bei

0: Montagnachmittag, später Montagnachmittag, Monique von Schaindl hier, letzte Stunde mit mir. Und das hier ist sowas wie die Stunde, in der wir nochmal auf euer Wochenende gucken. Zum Beispiel war Radio-Mixtape-Hörer Steffen am Wochenende bei der Show von unserer Gartenlady Katrin Iskam dabei. Die Tickets hatte er bei uns gewonnen. Er hat uns tolle Bilder von der Show geschickt über unsere WhatsApp-Hotline. Vielen lieben Dank dafür. Foto von Katrin auf der Bühne und ein Foto von Steffen mit Katrin. Und Steffen hat geschrieben, es war ein toller Abend, wir haben gelacht und uns sehr gefreut, dass wir dabei waren. Die Location, und so schreibt er, oder so wie das heute heißt, war super. Und Katrin Iskam ist eine sehr nette und humorvolle Frau. Na guck, wie schön. Bald gibt's hier auch wieder Tickets für die nächsten Shows von Katrin Iskam. Und hier bei uns bei Radio Mixtape gibt's wie immer am Freitag wieder eine neue, frische Folge von Katrins Garten.
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0: so ein Song, wo man sich reinlegen kann. Unvergessen, Chris Rea, Fool If You Think It's Over, den hatte er für seine jüngere Schwester Paula geschrieben, als sie ganz, ganz schlimmen Liebeskummer hatte. Da war sie 17, hatte sich gerade getrennt von ihrer ersten großen Jugendliebe.
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2: Ja, und dafür feiere ich uns, dass wir sowas aufspielen. Teach-In aus den Niederlanden, Dingedong Eurovision Song Contest.

0: Charles Manic Monday. Ich hoffe, für euch war das heute kein Manic Monday, ist ja auch schon fast vorbei. Aber dieser Montag, 7. September, hatte und hat auf alle Fälle nochmal Hochsommergefühle geweckt, bis 29 Grad. Morgen ist das aber auch schon wieder vorbei. Die einen sagen Gott sei Dank, die anderen haben das heute nochmal richtig genossen.
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0: So romantisch. How deep is your love von Take That bei Radio Mixtape. Ich habe hier grob zum Schluss dieser Montags-Radio Mixtape-Nachmittagsshow mit der Monique noch eine total verrückte Geschichte. Ich hatte ja heute gefragt, wie euer Wochenende so war. Und da hat mir unter anderem auch ein Kollege, nämlich der Markus, von seinem Wochenende erzählt. Ich habe gesagt, darf ich das erzählen? Hat er gesagt, ja, kannst du machen. Also, der war mit seiner Frau übers Wochenende in Hamburg, so weit, so gut. Hat mir aber dann das Wochenende so zusammengefasst. Er ist der Gattin mit dem Auto im Parkhaus über den Fuß gefahren. Dann wurde das Hotel wegen eines Feueralarms evakuiert. Sie waren beim Musical, nämlich beim Musical König der Löwen. Und da gab es dann kurz vor dem großen Finale eine Unterbrechung wegen technischer Probleme. Und die reservierten Plätze im Zug, die wurden aufgehoben. Wow, also was für eine Geschichte. Also das wird der Kollege, der Markus und Frau, wohl lange in Erinnerung bleiben. Dieses Wochenende in Hamburg inklusive Musical.
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0: Markus, für dich, ich weiß, du hörst zu, für dich und alle anderen, die König der Löwen lieben, hier jetzt bei Radio Mixtape am Montag nach dem verrückten Wochenende Elton John und Circle.

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12: Monique von Scheindl hier. Der Montagnachmittag geht langsam über in den Montagabend. Radio Mixtape macht weiter nach 18 Uhr, unter anderem mit einer feinen Slate-Nummer. Wir hören uns morgen wieder ab 12 Uhr. Schönen Abend noch.
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14: Mit Thorsten Adolfs. Guten Abend. Nach der heftigen Wahlniederlage seiner Partei in Sachsen-Anhalt denkt Kanzler Merz nicht ans Aufgeben. Er will trotz massiver Kritik am aktuellen Reformkurs festhalten, das sei seiner Verantwortung als Regierungschef, sagte Merz. Die SPD fordert allerdings noch Änderungen an den Plänen. Lena Bauer aus dem News-Team, wie hat Merz denn den deutlichen Wahlsieg der AfD in Sachsen-Anhalt eingeordnet?
15: Er war für seine Verhältnisse erstaunlich selbstkritisch und sprach von der schwersten Niederlage seit Jahrzehnten. Und er hat auch gesagt, dass er den Bürgern seine politischen Pläne bisher nicht gut genug vermitteln konnte. Merz will auf jeden Fall weitermachen. Schließlich sei er für 4 Jahre gewählt worden. Er hoffe dabei auf den Rückhalt seiner Partei. Es ist aber ein offenes Geheimnis, dass hinter den Kulissen schon intensiv über seine Zukunft spekuliert wird. Und der Druck wird wohl auch nicht nachlassen, denn die Prognosen für die Landtagswahl in Mecklenburg-Vorpommern, die bald stattfindet, sehen für die CDU auch nicht besonders rosig aus.
14: Schauen wir nochmal auf den Bund. Auch der Koalitionspartner SPD hat sich ja zur angespannten Lage der Regierung geäußert.
15: Genau, die SPD hat signalisiert, dass die bisherigen Reformen so nicht weitergehen können, weil sie bei den Menschen zu viel Unmut auslösen würden. Besonders bei Themen wie Rente, Pflege und den Spritpreisen fordern die Sozialdemokraten deutliche Kurskorrekturen. Merz hat darauf reagiert und Gesprächsbereitschaft signalisiert, zum Beispiel wenn es um die Sorge vieler langjährig Beschäftigter um ihre Rente geht. Auch Steuerentlastungen sollen wieder auf die Tagesordnung kommen, wobei der Kanzler gleichzeitig auf stabile Staatsfinanzen pocht. Also, egal was die Regierung jetzt entscheidet, es bleibt verzwickt. Erst recht, weil ihr die AfD spätestens seit gestern im Nacken sitzt.
14: Dankeschön, Lena. Und jetzt weitere Meldungen in der Zusammenfassung. In der Nähe von Hochspannungsleitungen sind in NRW neue Abschussvorrichtungen gefunden worden. Außerdem gab es am Nachmittag nach Angaben der Kölner Polizei Hinweise auf eine verdächtige Person im Umfeld des Kraftwerks Weißweiler in der Nähe von Aachen. Wegen der laufenden Fahndung wurde die A4 zwischen Eschweiler-Ost und Langerwehe vollgesperrt. Als Reaktion auf die von Deutschland angekündigte Schließung des russischen Hauses in Berlin und des russischen Generalkonsulats in Bonn hat Russland Gegenmaßnahmen angeordnet. Alle Goethe-Institute dort werden dicht gemacht. Die Mitarbeiter müssen das Land bis zum 13. September verlassen. Moskau hat außerdem die Schließung des Generalkonsulats in St. Petersburg angeordnet. Fast 60 Jahre nach einem rätselhaften Flugzeugabsturz bei Nizza gibt es endlich einen Lichtblick für die Angehörigen, die bis heute auf Antworten warten. Die französische Justiz will jetzt Wrackteile aus über 2000 Metern Tiefe bergen, um die Unglücksursache zu klären. Es besteht der Verdacht, dass das Militär etwas damit zu tun haben könnte. Lange Zeit hielt sich hartnäckig das Gerücht, dass die Maschine versehentlich von einer Militärrakete getroffen wurde. Außerdem sollen offizielle Stellen nach Medienberichten damals versucht haben, die Ermittlungen zu behindern und Dokumente verschwinden zu lassen. Damals waren alle 95 Menschen an Bord ums Leben gekommen.
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14: Auch am Abend bleibt es in den meisten Landesteilen sonnig, trocken und warm. Paderborn meldet im Moment 29 Grad und Bonn 30. Morgen ist bei 21 bis 26 Grad Schluss. Der Tag beginnt mit Sonne und Wolken. Nachmittags zieht dann von Norden her Regen nach NRW.
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14: Es ist jede Menge los im Moment. Am meisten Zeit müsst ihr auf der A4 mitbringen. Erstmal die A4 Aachen-Köln zwischen Kreuzaachen und Weißweiler. 7 Kilometer Stau, eine Stunde Zeitverlust. Die A4 Köln-Olpe zwischen Bergisch Gladbach-Refrath und Overath. 8 Kilometer, auch da dauert es eine Stunde länger. Und nochmal die A4 Köln-Aachen zwischen Elsdorf und Weißweiler. 7 Kilometer und auch da eine Stunde plus.
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1: Mit Thorsten Adolfs. Guten Abend. Nach einer Reihe von mutmaßlichen Sabotageangriffen auf unsere Stromnetze sind jetzt schon wieder Abschussvorrichtungen in der Nähe von Hochspannungsleitungen aufgetaucht. Und es läuft deswegen ein großer Polizeieinsatz hier bei uns in NRW. Das Ganze am Kraftwerk Weißweiler zwischen Köln und Aachen. Lena Bauer aus dem News-Team. Was wissen wir Stand jetzt noch?
2: Die Polizei sagt, dass es am Nachmittag wohl Hinweise gab, dass sich dort rund um das Kraftwerk eine verdächtige Person aufgehalten haben soll. Denen sei man nachgegangen und hat so dann den Fund gemacht. Die Polizei betont deswegen, wer etwas Verdächtiges gesehen hat, was mit dem Aufstellen von solchen Abschussrampen zu tun haben könnte, soll sich melden. Und sie sucht nach Menschen, die dort in letzter Zeit Videos oder Fotos gemacht haben, zum Beispiel mit Wildkameras. Viel ist bisher also nicht bekannt, deswegen wird das Gebiet rund um das Kraftwerk gerade auch durchsucht.
1: Und das macht sich auch ordentlich in der Region bemerkbar?
2: Ja, es sorgt für jede Menge Staus. Die Verkehrskarten sind rund um das Kraftwerk sehr rot eingefärbt, denn zum Beispiel die A4 wurde zwischen Eschweiler Ost und Langerwehe in beide Richtungen gesperrt. Außerdem ist immer wieder ein Hubschrauber unterwegs. Gesucht wird weiter ein 48-Jähriger aus Nordrhein-Westfalen. Er soll an mehreren Orten versucht haben, unter anderem mit selbstgebauten Raketen einen dünnen Draht über Hochspannungsleitungen zu schießen und so Kurzschlüsse auszulösen.
1: Dankeschön, Lena. Und jetzt weitere Meldungen im Überblick. Nach Angaben mehrerer Forschungsinstitute sehen viele Wähler im Wahlsieg der AfD in Sachsen-Anhalt einen Denkzettel für die Bundesregierung. In einer Erhebung der Forschungsgruppe Wahlen sagten 88%, die AfD hätte bei der Landtagswahl dort schlechter abgeschnitten, wenn die Bundesregierung besser regieren würde. Das Auswärtige Amt hat die von Russland angeordnete Schließung der Goethe-Institute und des Generalkonsulats in St. Petersburg als bedauerlichen Fehler bezeichnet. Das mache den Weg zurück zu konstruktiven Beziehungen noch schwerer, heißt es aus dem Außenministerium. Die Maßnahmen würden Beschäftigte treffen, die zum Teil seit vielen Jahren und unter immer widrigeren Umständen am Erhalt der deutsch-russischen Beziehungen gearbeitet hätten, heißt es. Nach dem Hackerangriff auf die Berliner Verwaltung wird das Krisenmanagement in der Hauptstadt kritisiert. IT-Experten bemängeln, dass nicht sofort nach der Veröffentlichung der ersten Daten im Darknet alle Zugänge gesperrt wurden. Von der Senatsverwaltung heißt es, bei dem Angriff seien nur Daten gestohlen worden, die niedrigste von 4 Geheimhaltungsstufen gehabt hätten. Nord- und Ostsee waren in diesem Sommer deutlich zu warm. Das hat das Bundesamt für Seeschifffahrt und Hydrographie mitgeteilt. Der Sommer gehörte demnach zu einem der wärmsten in den letzten 30 Jahren. Konkret lagen die Temperaturen in Teilen der Ostsee rund 1,5 Grad über dem Mittel. In der Region um Helgoland in der Nordsee lag die Oberflächentemperatur im Juli sogar fast 4 Grad über dem bisherigen Mittelwert. Die hohen Temperaturen seien problematisch für Pflanzen und Tiere, warnte das BSH. Sie würden unter anderem für schädliche Algenblüten und Sauerstoffmangel sorgen. Außerdem steige der Meeresspiegel, weil sich das Wasser ausdehne, so die Experten.
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1: Auch am Abend bleibt es in den meisten Landesteilen sonnig, trocken und warm. Paderborn meldet im Moment 29 Grad und Bonn 30. Morgen ist bei 21 bis 26 Grad Schluss. Der Tag beginnt mit Sonne und Wolken. Nachmittags zieht dann von Norden her Regen nach NRW.
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1: Das sind die Staus mit dem größten Zeitverlust. A3 Köln-Oberhausen zwischen Solingen und Mettmann 1 Kilometer 7 Minuten. Die A4 Köln-Olpe zwischen Bergisch Gladbach-Frankenforst und Overath 4 Kilometer 34 Minuten Zeitverlust. Und A44 Dortmund-Kassel zwischen Unna-Ost und Kreuzwerl 4 Kilometer und 25 Minuten.
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1: Ich wünsche euch einen schönen Montagabend. Stefan Kaiser hier. Mein erster war Froschgrün. Baujahr 68. Ein Renault R4 mit Revolverschaltung. Lang ist's her. Was war denn euer erster?
2: Also mein erstes Auto, das war eine Ente. Und kurz nach meinem 18. Geburtstag, 1988, bin ich gemeinsam mit einer Freundin nach Frankreich gefahren, an die Atlantikküste. Und auf der Fahrt dahin haben wir unter anderem die Beatles rauf und runter gehört. Penny Lane oder auch Do You Want to Know a Secret? Und deshalb würde ich mich total freuen, wenn ihr davon etwas für mich spielen könntet. Dankeschön.
1: So, und jetzt seid ihr dran. Euer erstes Auto. Wir möchten wissen, was habt ihr als allererstes gefahren und welche Musik lief damals aus dem hoffentlich eingebauten Autoradio. Meldet euch bei uns mit einer Sprachnachricht über radiomixtape.de, über die App oder ruft uns an unter 0800 65 75 85 0. Und morgen am Dienstag kümmern wir uns mal um die ersten Karren, die wir so gefahren haben. Radiomixtape.de, Sprachnachricht. Euch noch einen schönen Montagabend. Wir hören uns morgen ab 6.
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0: 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Der größte Sommerhit von 1989 war eigentlich geklaut.
1: Wenn man über Sommerhits spricht, kommt man an Lambada von Kaoma eigentlich nicht vorbei. 1989 war das Ding einfach überall. Strand, Freibad, Dorfdisco, Fernsehgarten, Zahnspange oder Bandscheibe. Alle wollten plötzlich tanzen.
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3: Aber alles nur geklaut.
4: Ey-o, ey-o.
3: Denn für Kaoma war dieser Welthit zwar riesig, aber die Melodie stammte gar nicht von ihm.
1: Der Ursprung liegt nämlich in Bolivien. Dort hatte die Gruppe Los Quiacas schon 1981 den Song Rorando se fue veröffentlicht.
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3: Kaoma machten daraus 1989 Lambada. Auf Portugiesisch und mit Dancebeat, aber dafür ohne die nötige Autorisierung zu haben. Und das endete natürlich vor Gericht. Mit anderen Worten, einer der heißesten Sommerhits aller Zeiten hatte erstmal ein ziemlich frostiges Urheberrechtsproblem.
1: Wobei Kaoma aus dem Stoff natürlich trotzdem etwas gebaut haben, das pophistorisch komplett explodiert ist. Dieser Rhythmus, das Video, der Tanz, die ganze tropische Aufladung, plötzlich wollte die halbe Welt Lambada tanzen.
3: Die halbe Welt steckt da ja auch drin. Bolivianische Melodie, portugiesischer Text, französisch-brasilianisches Projekt, internationales Patchwork und globaler Sommerwahn.
1: Ein Beispiel? In Bocholt entschied damals das Arbeitsgericht zugunsten einer Angestellten, der gekündigt wurde wegen dieses Tanzes auf einer Weihnachtsfeier. Anrüchig sei dieser und nahezu mit Prostitution zu vergleichen.
3: Von wegen entschieden die Richter damals, der Tanz sei keinesfalls unsittlich oder anstößig, sondern vielmehr weltbekannt und sogar bei Rentnern beliebt. Der Fall gilt seither als juristische Bestätigung dafür, dass freudiges Tanzen auf einem Betriebsfest kein Kündigungsgrund darstellt.
1: Also schon mal merken für die nächste Weihnachtsfeier, das hier ist Kaoma mit Lambada und zumindest der Tanz ist rechtlich völlig unbedenklich.
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1: Ich wünsche euch einen schönen Montagabend. Stefan Kaiser hier. Mein erster war Froschgrün. Baujahr 68. Ein Renault R4 mit Revolverschaltung. Lang, lang ist's her. Was war denn euer erster?
2: Also mein erstes Auto, das war eine Ente. Und kurz nach meinem 18. Geburtstag, 1988, bin ich gemeinsam mit einer Freundin nach Frankreich gefahren, an die Atlantikküste. Und auf der Fahrt dahin haben wir unter anderem die Beatles rauf und runter gehört. Penny Lane oder auch Do You Want to Know a Secret? Und deshalb würde ich mich total freuen, wenn ihr davon etwas für mich spielen könntet. Dankeschön.
1: So, und jetzt seid ihr dran. Euer erstes Auto. Wir möchten wissen, was habt ihr als allererstes gefahren und welche Musik lief damals aus dem hoffentlich eingebauten Autoradio. Meldet euch bei uns mit einer Sprachnachricht über radiomixtape.de, über die App oder ruft uns an unter 0800 65 75 85 0. Und morgen am Dienstag kümmern wir uns mal um die ersten Karren, die wir so gefahren haben. Radiomixtape.de, Sprachnachricht. Euch noch einen schönen Montagabend. Wir hören uns morgen ab 6.
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